0: annektierten Teil der Ostukraine. Dabei waren mehr als 20 Menschen ums Leben gekommen. Russland hat schon mit schweren Angriffen auf Kiew selbst reagiert, unter anderem mit einer neuen Mittelstreckenrakete. Das Außenministerium drohte mit weiteren Attacken, nun der Parlamentschef sogar mit Massenvernichtungswaffen. Aus Moskau, André Balin.
1: Für die deutsche Fußballnationalmannschaft startet heute die Mission Weltmeisterschaft. In Herzogenaurach trifft sich das Team zum Trainingslager. Dort will der Bundestrainer die ersten Grundlagen für den angestrebten WM-Titel legen.
2: Natürlich wollen wir Weltmeister werden. Diese Ansage machte Julian Nagelsmann vor knapp 2 Jahren nach dem EM aus, auch in Herzogenaurach. Hier will der Bundestrainer die taktischen und körperlichen Grundlagen schaffen für das XXL-Turnier. Viel Zeit dafür hat er aber nicht. Bis zum Mittag sollen die Spiele ankommen, bis Samstag bleibt das Team in Franken, am Tag danach geht es zum Länderspiel nach Mainz. Auch die Spieler aus Bayern und Stuttgart werden kommen, 4 Tage nach dem Pokalendspiel. Nur Kai Havertz fehlt, er steht mit Arsenal London im Champions League Endspiel. Thomas Bremser, Sportredaktion.
1: Und noch diese Meldung vom Fußball. Die Spielvereinigung Greuther Fürth hat in der Relegation den Klassenerhalt in der zweiten Bundesliga geschafft. Fürth setzte sich im Rückspiel 2:0 gegen Drittligist Rot-Weiß Essen durch.
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4: Hey, Verkehrs-KI, was ist los auf den Straßen?
3: Keine Meldungen. Gute Fahrt, Leute.
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3: Gerade 15 Grad. Klarer Himmel über uns. Heute steigt es auf 20 Grad. Morgen wärmer. 28 Grad.
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5: Ich bin Diana Kramer. Nach dem russischen Aufruf an ausländische Staatsbürger und Diplomaten, die ukrainische Hauptstadt Kiew zu verlassen, hat die EU den derzeit ranghöchsten Vertreter Russlands bei der EU einberufen. Auch Deutschland und andere EU-Länder haben ihre jeweiligen russischen Botschafter einbestellt. Frage an Dieter Ebeling in Brüssel. Wie ist dieser Schritt zu bewerten?
6: Also die EU spricht von einer nicht hinnehmbaren Eskalation durch Moskau. Russland müsse aufhören, die Zivilbevölkerung der Ukraine zu bombardieren und sich stattdessen auf sinnvolle Friedensgespräche einlassen. Besondere Sicherheitsvorkehrungen für Diplomaten gibt es nicht in Kiew. Aber sie sind ebenso wie die ukrainischen Bürger natürlich daran gewöhnt, dass Russland ständig zivile Ziele angreift. Der russische Parlamentspräsident Volodin jedenfalls hat jetzt ja sogar mit dem Einsatz von Massenvernichtungswaffen gedroht.
5: Vielen Dank, Dieter Ebeling nach Brüssel. Der gesetzlichen Krankenversicherung droht ein Milliardendefizit. Die Bundesregierung arbeitet deshalb an einer Reform.

0: Nun ist eine weitere Erhöhung des Beitragssatzes für Kinderlose um 0,1 Prozentpunkte im Gespräch.
1: Kinderlose Versicherte ab 23 Jahren müssten dann einen Pflegebeitragssatz von 4,3 Prozent zahlen. Für versicherte Mütter und Väter würden die Sätze gleich bleiben, also bei 3,6 Prozent bei einem Kind und entsprechend kleineren Beiträgen bei mehr Kindern. Gesundheitsministerin Wagen wollte die Pläne nicht bestätigen, sondern kündigte ein Gesamtkonzept an. Das wünscht sich auch der Koalitionspartner SPD. Es sei legitim, unterschiedliche Stellschrauben zu diskutieren. Das ersetze aber keine umfassende Reform, hieß es. Ursula Winkler, Nachrichtenredaktion.
0: Schwellungen an den Beinen, Blutergüsse an den Händen. Donald Trumps Gesundheitszustand sorgt immer wieder für Spekulationen. Jetzt hat sich der US-Präsident seiner turnusmäßigen ärztlichen Untersuchung unterzogen. Alles sei perfekt verlaufen, schrieb er danach auf seiner Plattform Truth Social. Genauere Informationen gab das Weiße Haus bislang nicht bekannt. Der mit 120 Millionen Euro maximal gefüllte Euro-Jackpot ist geknackt. Ein Lottospieler oder eine Tippgemeinschaft aus Tschechien haben die richtigen Zahlen getippt, teilte Westlotto am Abend nach der Ziehung in Helsinki mit. In der zweiten Gewinnklasse gab es auch mehrere Gewinner in Deutschland. 4 Millionen Euro gehen jeweils nach NRW und Thüringen und zweimal nach Sachsen.
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3: Hey, Verkehrs-KI. Was ist los auf den Straßen?
4: Auf der A1 Richtung Hamburg zwischen Moorfleet und Norderelbe stockt es auf einem Kilometer. Auf der A1 Richtung Lübeck zwischen Stillhorn und Südost ebenfalls ein Kilometer Stau.
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3: Gerade 14 Grad. Der Himmel ist klar. Heute wird es freundlich bei 20 Grad. Morgen auch 20 Grad.
4: Es ist 4 Uhr.
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5: Ich bin Diana Kramer. Bundesfamilienministerin Karin Prien will die Einkommensgrenze beim Elterngeld trotz Spardruck nicht antasten. Daran wolle sie nichts verändern, sagte Prien im Deutschlandfunk. Die Koalition will allerdings wegen der angespannten Finanzlage im Haushalt für das kommende Jahr auch sparen.
6: Klartext von der zuständigen Ministerin. Die Rahmenbedingungen in Deutschland müssen Familien mehr Lust auf Kinder machen. Das sagt Karin Prien. Sie würde sogar gerne die Mindest- und Höchstsummen beim Elterngeld anheben. Das sind in der Regel 65% des vorherigen Nettolohns, mindestens 300 und höchstens 1.800 Euro pro Monat. Gespart werden sollte an anderer Stelle. Da nennt sie die Stichworte Partnerschaftlichkeit und Bezugsdauer. Thomas Thonfeld, Berlin.
5: Das iranische Außenministerium hat die jüngsten US-Angriffe als groben Verstoß gegen die Waffenruhe verurteilt und mit Vergeltung gedroht. Man werde keinen provokativen Akt unbeantwortet lassen, hieß es in einer Erklärung aus Teheran. Das US-Militär hatte zuvor nach eigenen Angaben im Süden des Landes iranische Raketenstellungen sowie Boote angegriffen, die in der Straße von Hormuz Minen verlegen wollten. Die Gewerkschaft Verdi hat die Beschäftigten der Postbank von heute bis Samstag zu Warnstreiks aufgerufen. Hintergrund sind die laufenden Tarifverhandlungen. Betroffen von den Warnstreiks ist heute das Backoffice der Postbank, wo der Zahlungsverkehr geregelt wird.
7: Wer heute über sein Postbankdepot Aktien verkaufen will, da könnte die Bearbeitung vielleicht etwas dauern. Und wenn ausgerechnet der Backoffice-Mitarbeiter heute im Warnstreik ist, der meine Kreditanfrage prüft, dann wird sich die Antwort der Postbank in der

0: Sache verzögern. Ab morgen gibt es auch Arbeitsniederlegungen in den Filialen. Verdi fordert für die Beschäftigten der Postbank 8% mehr Geld, mindestens aber 300 Euro mehr pro Monat. Verhandelt wird wieder am 15. Juni. Lea Matschulat, Nachrichtenredaktion.
1: Deutschland ist zu Beginn der kurzen Arbeitswoche ordentlich ins Schwitzen gekommen. Laut vorläufigen Daten des Deutschen Wetterdienstes war es gestern in Regensburg an der Donau mit 34 Grad Celsius bundesweit am wärmsten. In Neunkirchen-Wellesweiler im Saarland wurden 33,2 Grad gemessen, im baden-württembergischen Ulzbach 33,1 Grad.
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3: Hey, Verkehrs-KI. Was ist los auf den Straßen?
2: Auf der A1 Richtung Lübeck zwischen Stillhorn und Norderelde 1 Kilometer Stau. Auf der A1 Richtung Hamburg 2 Kilometer Stau zwischen Billstedt und Norderelbe.
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4: Jetzt haben wir 13 Grad, klarer Sternenhimmel. Heute klettert es auf 20 Grad. Morgen wärmer, 28 Grad.
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6: Ich bin Diana Kramer. Die Pflegebeiträge für Kinderlose könnten erneut steigen. Nach Angaben aus Koalitionskreisen erwägt Gesundheitsministerin Nina Wagen im Zuge der Pflegereform für Menschen ohne Kinder eine Anhebung des Beitragszuschlags um 0,1 Prozentpunkte.

0: Der Deutsche Gewerkschaftsbund kritisiert diese Pläne. Kinderlose zum wiederholten Male mit höheren Beiträgen dafür bestrafen zu wollen, dass sie aus welchen Gründen auch immer keine Kinder haben, löst die strukturellen Probleme der Pflegeversicherung absehbar nicht, sagte DGB-Vorstandsmitglied Anja Pehl dem RND. Das sei Diskriminierung ohne Not, sagte sie. Nach den Drohungen vor einem weiteren massiven Angriff auf die ukrainische Hauptstadt Kiew hat Moskau eine neue Eskalationsstufe im Ukraine-Krieg gezündet. Der Chef des russischen Parlaments Volodin hat der Ukraine mit dem Einsatz von Massenvernichtungswaffen gedroht.
1: Auslöser der martialischen Drohung ist ein Angriff des Kiewer Militärs auf ein Wohnheim im von Russland kontrollierten Teil der Ostukraine. Dabei waren mehr als 20 Menschen ums Leben gekommen. Russland hat schon mit schweren Angriffen auf Kiew selbst reagiert, unter anderem mit einer neuen Mittelstreckenrakete. Das Außenministerium drohte mit weiteren Attacken, nun der Parlamentschef sogar mit Massenvernichtungswaffen. Aus Moskau, André Berlin.
0: Für die deutsche Fußballnationalmannschaft startet heute die Mission Weltmeisterschaft. In Herzogenaurach trifft sich das Team zum Trainingslager. Dort will der Bundestrainer die ersten Grundlagen für den angestrebten WM-Titel legen.
2: Natürlich wollen wir Weltmeister werden. Diese Ansage machte Julian Nagelsmann vor knapp 2 Jahren nach dem EM aus, auch in Herzogenaurach. Hier will der Bundestrainer die taktischen und körperlichen Grundlagen schaffen für das XXL-Turnier. Viel Zeit dafür hat er aber nicht. Bis zum Mittag sollen die Spiele ankommen, bis Samstag bleibt das Team in Franken, am Tag danach geht es zum Länderspiel nach Mainz. Auch die Spieler aus Bayern und Stuttgart werden kommen, 4 Tage nach dem Pokal-Endspiel. Nur Kai Havertz fehlt, er steht mit Arsenal London im Champions-League-Endspiel. Thomas Bremser, Sportredaktion.
0: Und noch diese Meldung vom Fußball. Die Spielvereinigung Greuther Fürth hat in der Relegation den Klassenerhalt in der zweiten Bundesliga geschafft. Fürth setzte sich im Rückspiel zu Hause 2:0 gegen Drittligist Rot-Weiß Essen durch.
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4: Hey, Verkehrs-KI. Was ist los auf den Straßen?
3: Keine Meldungen. Gute Fahrt, Leute.
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7: Ach, wie super. Wir starten schon das Bergfest der Woche, oder? Die Woche fängt erst am Dienstag an. Dann ist jetzt schon Tag 2. Wie toll, du. Halbe Woche rum, da feiern wir doch direkt auch los mit dem zackigsten 80er von den Patcher Boys. Superbia. Ja. Und ich bin Arne Wag. Moin.
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den Mittwoch, Hamburg 2, richtig viele 80er. Und jetzt machen wir schon mal den Sprung ins kommende Wochenende. 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Alle Infos gibt's natürlich auch auf unserer Website oder in der Hamburg 2 App. Und wir feiern schon mal ein bisschen vor mit dem coolsten 80er von Diana Ross. 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

0: wo ich gerade noch Seal höre. Sein Hamburg 2 Konzert im Juli im Stadtpark Open Air haben alle auf der Pfanne. 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Hamburg 2, richtig viele 80er, gleich die zauberhafte Belinda Carlisle. Heaven is a place on earth. Ihre Worte in Gottes Ohr. Kommt noch vor 5:30.
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4: Kurz vor 5:30 hattet ihr das mitbekommen, im Juni-Tour nochmal Take That. Nee, leider nicht durch Deutschland, sondern nur durch Großbritannien. Und ich weiß nicht, wie ihr das seht, aber die Anreise nach London ist mir dann noch ein bisschen zu hochpreisig. Nur für Take That habe ich also alles abgesagt. Und dann ist jetzt rausgekommen, dass Belinda Carlisle auch noch die Vorband von Take That ist. Ach, da habe ich mir gleich in den Hintern gebissen. Naja gut, abgesagt ist abgesagt. Deswegen schwufen wir jetzt gemeinsam mit Belinda in diesen Mittwoch rein. Heaven is a place on earth. 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Richtig viele 80er.

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0: unser Freund Stevie Wonder, Part-Time-Lover. Ja, so feiern wir rein in diesen Donnerstag. Nee, was ist heute? Mittwoch. Mittwoch ist Hamburg 2, richtig viele 80er. Gleich 17:45. Guck mal, die Uhrzeit kann ich.
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0: Ich liebe dieses Spiel. Ich mache gleich einfach einen 80er aus und dann singt ihr einfach weiter, als wäre nichts passiert. Wenn ihr das auch könnt, gleich mal anmelden über die Hamburg 2 App oder über unsere Website. Der gute Remo aus Pinneberg, du kannst das, ne?
2: Auf jeden Fall.
0: Ah, du hast auch schon so eine Gesangsstimme, so eine Bassstimme. Singst du irgendwo singst du beruflich?
2: Ich singe beruflich nicht. Nee, höchstens mal abends in der Kneipe, ja.
0: Ja, ach so. Ach ja, guck mal. Dann gucken wir mal, ob sich das gelohnt hat, dass du dich da schon eingesungen hast. Hier kommt dein 80er.
2: Ja,
0: hör genau hin.
2: Ja.
0: Und Remo.
2: Goals.
0: Yes.
2: Always believe in your soul.
0: Ja.
2: Ja, perfekt.
0: Aber alles mit dabei, großartig, 50 Euro, aber sowas von gut ersungen. Viel Spaß mit der Kohle.
2: Ja, vielen Dank.
0: Und obendrauf noch der ganze Spandau Ballet 80er, ne? Hier ist Gold. Nur für dich, lieber Remo. Dir noch einen schönen Tag.
2: Danke.

0: 2.
1: Na, hat euer Wecker auch zu früh ausgelöst? Ist ja noch gar nicht 6, ne? Aber das soll euch nicht zum Nachteil kommen. Ich habe den bockstärksten 80er von Depeche Mode für euch rausgesucht. People are people. Ja, Radio darf auch schön laut gemacht werden, so werden alle wach. Der Mittwoch geht los mit Depeche Mode und Hamburg 2 und richtig vielen 80ern.

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7: Gerade 12 Grad. Die Sonne scheint. Heute steigt es auf 20 Grad. Morgen wärmer. 27 Grad.
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8: Guten Morgen, ich bin Rainer Hirsch. In der Straße Bornheide in Osdorf hat eine Person in der Nacht eine andere mit einem Messer gestochen und dann den Notruf gewählt. Der Verletzte ist ins Krankenhaus gekommen und dort verstorben. Der Täter ist von der Polizei festgenommen worden. Die Hintergründe sind noch völlig unklar. Der Chef der Hochbahn, Robert Henrich, ist von seinen Aufgaben freigestellt worden. Nach Angaben des Hamburger Bus- und U-Bahn-Betreibers wurde er bis zum regulären Auslaufen seines Vertrages von den Aufgaben entbunden. Gründe wurden nicht genannt. Henrich teilte mit, er habe zuvor Verkehrssenator Tjaks mitgeteilt, dass er seinen Vertrag nicht verlängern wolle. Der Deutsche Gewerkschaftsbund spricht sich gegen höhere Beiträge für Kinderlose im Rahmen der Pflegereform aus. Kinderlose zum wiederholten Mal mit höheren Beiträgen dafür bestrafen zu wollen, dass sie aus welchen Gründen auch immer keine Kinder haben, löst die strukturellen Probleme der Pflegeversicherung absehbar nicht, so DGB-Vorstandsmitglied Piel zum Redaktionsnetzwerk Deutschland.
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2: Hey, Verkehrs-KI. Was ist los auf den Straßen?
9: Auf der A25 Richtung Hamburg staut sich der Verkehr zwischen Nettelnburg und Allermöhe. 3 Kilometer.
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0: So, wir feiern gleich ein kommendes Rock-Highlight hier in Hamburg. Ich sag nur mindestens Lederjacke und noch eine laute Gitarre. Wer, wo, was, sag ich euch gleich durch. Ihr könnt ja mal kurz eben überlegen, wer unbedingt mal wieder zu uns nach Hamburg kommen muss. Vorher noch die großartige Kate Bush. Na klar, ganz lässig. Running Up That Hill. Und ich bin Arne Waag. Hallo.
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0: der Boss. Bruce Springsteen. Heute ist ja sein Abschlusskonzert seiner USA-Tour und das Ende feiert er in Washington D.C. um die Ecke vom Weißen Haus. Da weiß ich schon, wer orange ist und das nur so mittelgut findet. Also, hier ist Hamburg 2. Richtig viele 80er.
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0: 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Und wir feiern schon mal zusammen los mit Susi Quattro und Chris Norman Stumbling In. Hier ist Hamburg 2. Richtig viele 80er. Hallo.

0: wo ich gerade die Jack höre. Hattet ihr schon den Michael-Film gesehen? Hat jetzt schon über 700 Millionen Dollar der verbliebenen Familie eingefahren. Respekt dafür. Hamburg 2, richtig viele 80er und gleich feiern wir weiter auf die französische Art ins Bergfest der Woche zusammen mit France Gall und ihr coolster 80er. Kommt noch vor 6:30.
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1: Kurz vor 6:30. Ja, heute soll es wieder leicht abkühlen. Nur noch so 21 Grad. Ja, wir feiern ganz cool auf Französisch rein in diesen Mittwoch. Zusammen mit France Gall und ihre Hommage an Ella Fitzgerald. Ella, Ella, bonjour. Hier ist Hamburg 2. Richtig viele 80er.

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2: Guten Morgen. Mord in Ostdorf. Streik bei der Postbank. Sonnig heute, maximal 20 Grad. Einsatz für die Hamburger Polizei in Ostdorf. In einer Wohnung in der Straße Bornheide hat eine Person mit einem Messer auf eine andere eingestochen und dann den Notruf gewählt. Das Opfer ist im Krankenhaus an seinen Verletzungen gestorben. Der Täter hat auf die Polizei gewartet und ist festgenommen worden. Die Hintergründe sind noch völlig unklar. Wegen angeblicher Mordpläne hat die Polizei in Esslingen bei Stuttgart 4 Jugendliche zwischen 14 und 16 Jahren festgenommen. Gegen einen Beschuldigten wurden nach Angaben der Generalstaatsanwaltschaft Karlsruhe Haftbefehl erlassen. Ein zweiter sitzt wegen des Verdachts des sexuellen Missbrauchs von Kindern in U-Haft. Die anderen beiden sind wieder auf freiem Fuß. Potenzielles Opfer der Mordpläne soll ebenfalls ein Jugendlicher gewesen sein. Die künftige U-Bahn-Linie 5 soll nach ihrem Halt an den Arenen weiter Richtung Westen fahren. 4 Varianten wurden geprüft und jetzt hat der Senat entschieden, welcher Plan weiterverfolgt werden soll. Carolina Koplin.
3: Die U5 soll am Lüttkamp in Lurup in der Nähe zum Lurup Center halten und dann noch am Kronhorst in Ostdorf, also direkt vorm Born Center. Die Streckenführung sei unter anderem kürzer und günstiger als die anderen Varianten und könnte etwa 2040 fertig sein. 33.000 Fahrgäste werden dann an den beiden Stationen täglich erwartet. Das ist nicht nur für den Hamburger Westen eine gute Nachricht, so Bürgermeister Peter Tschentscher.
4: Diejenigen, die nicht mehr den ganzen Tag dann mit dem Auto durch die Stadt kurven, entlasten alle anderen mit. Und insofern es ist kein Thema jetzt nur für die Stadtteile, die angebunden werden, sondern für alle.
2: Kunden der Postbank müssen sich wegen eines Streiks der Gewerkschaft Verdi im Tarifstreit bis Samstag auf Einschränkungen einstellen. Los geht's heute im sogenannten Backoffice. Lea Matschulat.
5: Ab morgen gibt es auch Arbeitsniederlegungen in den Filialen. Verdi fordert für die Beschäftigten der Postbank 8% mehr Geld. Verhandelt wird wieder am 15. Juni.
2: Menschenhandel soll in Deutschland künftig konsequenter verfolgt und härter bestraft werden. Das sieht ein Gesetzentwurf aus dem Bundesjustizministerium vor, der heute im Bundeskabinett besprochen wird. Lea Matschulat.
5: Wer moderne Sklaverei ausnutze, dürfe nicht straffrei davonkommen, sagt Bundesjustizministerin Hubig. Sie meint etwa all diejenigen, die sich die Nägel machen lassen, obwohl vieles darauf hindeutet, dass im Nagelstudio nicht alles korrekt läuft. Oder auch Bauherren, die ein Auge zudrücken, wenn eine Firma besonders günstige Konditionen verspricht, doch nicht ganz klar ist, ob die Arbeiter auch alle angemeldet sind. Für Menschenhandel direkt sollen künftig bis zu 10 Jahre Haft möglich sein. Das geht aktuell nur bei schweren Fällen.
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0: schön touchy, so lieben wir das doch. Der Wecker steht auf Aha hier bei Hamburg 2. Richtig viele 80er, gleich Viertel vor sieben.
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0: Es geht um die ersten 2 Sekunden von einem 80er. Ihr sagt einfach, wie heißt denn der ganze Song? Wenn ihr es auch könnt, gleich mal anmelden über die Hamburg 2 App oder über unsere Website. Trainieren ist das Stichwort. Ne? Einfach möglichst ganz viele 80er hören. Das geht hier nur mit Hamburg 2. Und der Stefan aus Asendorf. Stefan, du hörst den ganzen Tag Hamburg 2, da wo du arbeitest?
2: Wenn ich Pause habe, wenn ich Gelegenheit habe, dann, ich bin ja deutschlandweit unterwegs. Oder auch mal im Hotel, da lasse ich dann eigentlich schon ziemlich lange Hamburg 2 über den Livestream laufen.
0: Du bist nämlich Schaffner.
2: Das ist richtig, bei der Grünen Eisenbahn.
0: Bei der Grünen Eisenbahn, welche Eisenbahn das auch immer ist. Aber da, ihr dürft in den Zügen nicht einfach mal so ein bisschen Hamburg 2 hören?
2: Ja, in den Pausen oder wenn man mal ein bisschen Tätigkeitsunterbrechung hat, dann können wir das schon mal machen.
0: Okay, aber ihr dürft es dann nicht über die Lautsprecheranlage machen lassen?
2: Nein, das können wir jetzt nicht
0: machen.
2: Schade,
0: ach wie schade, guck mal.
2: Würde ich aber direkt machen.
0: Ja, dann schlag das doch mal bei deinen Chefs und Chefinnen vor.
2: Das werde ich machen.
0: Wir gucken mal, ob sich das mit den Pausen hören schon gelohnt hat, ja? Hier super. Kommt dein 80er, hör genau hin.
2: Na? Shadow on the Wall.
0: Mike Oldfield, Roger Chapman. Aber du hast genau die ähnliche Stimmvolumen wie Roger Chapman. 50 Euro auf dein Konto.
2: Ja, das freut mich.
0: Viel Spaß mit der Kohle. Obendrauf noch der ganze Power 80er, ne? Von den beiden. Shadow on the Wall. Du hast es auch eben ganz powervoll gesagt.
2: Shadow on the Wall.
0: Yeah. Dir noch einen schönen Tag.
2: Ich danke. Viel Spaß. Liebe Grüße an alle.

kurz vor sieben. Ach, sag mal, wahrscheinlich wiederhole ich mich, aber das Hamburg 2 Konzert von Bryan Adams haben alle auf der Pfanne, oder? Ich habe eben noch mal nachgeguckt. Viele Tickets sind nicht mehr da. Fast nur noch so Stehplätze oder so Einzelplätze unter der Hallendecke da. Na, also, noch flott ran an die letzten Tickets. 9. Oktober. Alle Infos gibt's jetzt in der Hamburg 2 App oder auf hamburg2.de, aber vollkommen egal, wo ihr sitzt oder steht. Bryan reißt euch auf jeden Fall mit und schwuft mit uns allen zusammen wie bei diesem 80er. Hier ist Heaven, Bryan Adams bei Hamburg 2. 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
17: Und jetzt das Wetter.
18: Gerade 12 Grad. Die Sonne scheint. Heute steigt es auf 20 Grad. Morgen auch etwa 21 Grad.
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20: Guten Morgen, ich bin Rainer Hirsch. In der Straße Bornheide in Osdorf hat eine Person in der Nacht eine andere mit einem Messer gestochen und dann den Notruf gewählt. Der Verletzte ist ins Krankenhaus gekommen und dort verstorben. Der Täter ist von der Polizei festgenommen worden. Die Hintergründe sind noch völlig unklar. Der Chef der Hochbahn, Robert Henrich, ist von seinen Aufgaben freigestellt worden. Nach Angaben des Hamburger Bus- und U-Bahn-Betreibers wurde er bis zum regulären Auslaufen seines Vertrages von den Aufgaben entbunden. Gründe wurden nicht genannt. Henrich teilte mit, er habe zuvor Verkehrssenator Tjaks mitgeteilt, dass er seinen Vertrag nicht verlängern wolle. Der Deutsche Gewerkschaftsbund spricht sich gegen höhere Beiträge für Kinderlose im Rahmen der Pflegereform aus. Kinderlose zum wiederholten Mal mit höheren Beiträgen dafür bestrafen zu wollen, dass sie aus welchen Gründen auch immer keine Kinder haben, löst die strukturellen Probleme der Pflegeversicherung absehbar nicht, so DGB-Vorstandsmitglied Piel zum Redaktionsnetzwerk Deutschland.
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1: Hey, Verkehrs-KI. Was ist los auf den Straßen?
2: Auf der A1 Richtung Lübeck. 4 Kilometer Stau zwischen dem Horster Dreieck und Norderelbe. Auf der A25 Richtung Hamburg. 3 Kilometer Stau zwischen Nettenburg und Allermöhe. Und auf der A7 Richtung Hamburg. 1 Kilometer Stau zwischen Heimfeld und Hausbruch.
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5: Wir machen gleich einen frühen Ausflug in den Mai 81. Na, zu was habt ihr da so gefeiert? Ihr überlegt kurz, ich löse gleich auf. Nach der großartigen Whitney Houston und ihrem lautesten Party 80er. I wanna dance with somebody. Ich auch. Ich bin Arne Wack. Moin.
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0: Wunderbar geht's in diesem Mittwoch. Die Haus-Martins hier bei Hamburg 2. Richtig viele 80er.
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0: Das ist die Hamburg 2 Chart Show. Ihr hört sie jederzeit in der Hamburg 2 App und auf unserer Website. Olli nimmt euch jede Woche mit in ein bestimmtes Jahr der 80er. Diese Woche geht es mit Olli in das Jahr als Bud Spencer. In eine Faust geht nach Westen. 25 Männer auf einmal umgehauen hat.
2: Hey Doktor, dich meine ich, du Ratte. Hör zu, wenn ich mit dir spreche.
3: Was ist denn, Kleiner? Tut dir der Bart weh? Das geht auch nicht.
0: Mit Olli geht's also in die Charts aus dieser Maiwoche 1981. Und diese Songs sind mit dabei. Oh.
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0: John Lennon.
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0: Woman auf Platz 11 zu hören. Und

0: Nummer 13 und...
1: Oh, wie schön. Ein bisschen melancholisch. Jealous Guy.
0: Roxy Music auf Platz 25. Alles dabei im Jahr 1981. Holt euch dieses Gefühl jederzeit im Stream, in der Hamburg 2 App und auf unserer Website. Und wir feiern direkt weiter mit dem Boy und seiner Gang Culture Club hier bei Hamburg 2. Richtig viele 80er. Schönen guten Morgen.

0: Ach, die großartige Debbie Harry Blondie hier bei Hamburg 2. Ja, gleich auch wieder mit richtig vielen 80ern. Und gleich kommen wir vom Rocken zum Schwofen. Gleich der schönste Dirty Dancing 80er von Eric Carmen. Kommt noch vor 7:30.
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kurz vor 7:30. Ja, heute wird's nicht mehr so heiß wie in den letzten Tagen, aber ein Eis gönnen wir uns trotzdem noch. Und zwar ein Hungry Eis. Eric Carmen schleckert schon mal vor. Ja, für diesen miesen Gag gebe ich auch gleich direkt eine große Kugel Malaga-Eis aus. Ja, schönen Start in diesem Mittwoch mit Hamburg 2 und richtig vielen 80ern.

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2: Schönen guten Morgen. Mann in Osdorf ermordet. Letzter Tag für die Briefabstimmung. Viel Sonne, maximal 20 Grad heute. Polizei und Rettungskräfte sind am frühen Morgen nach Osdorf ausgerückt. In einer Wohnung in der Straße Bornheide hatte ein 36-Jähriger mit einem Messer auf einen anderen Mann eingestochen und dann den Notruf gewählt. Das Opfer verstarb später im Krankenhaus. Der Täter wurde festgenommen. Die Hintergründe der Tat sind noch völlig unklar. Heute ist der letzte Tag, an dem per Brief über das Hamburger Olympia-Referendum abgestimmt werden kann. Persönlich geht's noch bis Samstag in Bezirksämtern. Und Marc Elvers?
3: Außerdem kann auch am Sonntag zwischen 8 und 18 Uhr in einer der 178 Abstimmungsstellen noch abgestimmt werden. Der Hamburger Senat sieht in seinem Olympiakonzept Kosten von 4,8 Milliarden Euro für die Olympischen Spiele 2036, 2040 oder 2044 vor. Sicherheitskosten sind nicht inbegriffen. Neben einem Imagegewinn erhofft sich die Stadt auch stabile Mieten und einen Infrastrukturboom, zum Beispiel durch einen schnelleren ÖPNV-Ausbau. Kritiker sind skeptisch, vor allem wegen der Kosten. Außerdem befürchten sie das Gegenteil, unter anderem steigende Mieten.
2: Der Chef der Hamburger Hochbahn, Robert Henrich, ist gestern von seinen Aufgaben entbunden worden, nachdem er seinen zum Jahresende auslaufenden Vertrag nicht verlängern wollte. Die genauen Hintergründe und ob der Abgang wirklich freiwillig erfolgt, sind unklar. Laut übereinstimmenden Medienberichten soll es Unstimmigkeiten zwischen Henrich und Verkehrssenator Tjax gegeben haben. Der Deutsche Gewerkschaftsbund hält nichts von der Idee der Bundesregierung, die Beiträge von Kinderlosen für die Pflegeversicherung weiter zu erhöhen. DGB-Vorständin Piel spricht gegenüber dem Redaktionsnetzwerk Deutschland von einer, Zitat, Diskriminierung ohne Not. Claudia Wächter.
4: Wieder einmal sollen Kinderlose bestraft werden, klagt die Gewerkschafterin. Und nicht nur das, die strukturellen Probleme der Pflegeversicherung würden damit nicht einmal gelöst. Der DGB fordert stattdessen eine Entlastung für Pflegebedürftige und wahnverwachsende Altersarmut.
2: Menschenhandel soll in Deutschland künftig konsequenter verfolgt und härter bestraft werden. Das sieht ein Gesetzentwurf aus dem Bundesjustizministerium vor, der heute im Bundeskabinett besprochen wird. Lea Matschulat.
5: Wer moderne Sklaverei ausnutze, dürfe nicht straffrei davonkommen, sagt Bundesjustizministerin Hubig. Sie meint etwa all diejenigen, die sich die Nägel machen lassen, obwohl vieles darauf hindeutet, dass im Nagelstudio nicht alles korrekt läuft. Oder auch Bauherren, die ein Auge zudrücken, wenn eine Firma besonders günstige Konditionen verspricht, doch nicht ganz klar ist, ob die Arbeiter auch alle angemeldet sind. Für Menschenhandel direkt sollen künftig bis zu 10 Jahre Haft möglich sein. Das geht aktuell nur bei schweren Fällen.
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0: mit ihr feiern wir doch am liebsten in die Mitte der Woche. Ja, es ist schon Mittwoch. Hier ist Hamburg 2. Richtig viele 80er. Gleich Viertel vor 8.
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0: Es stoppt gleich einfach ein 80er und dann singt ihr einfach weiter. Dann gibt's 50 Euro, wenn ihr das richtig weiter singt. Gleich mal anmelden über die Hamburg 2 App oder über unsere Website. Andreo aus Horn. Du hast ein bisschen Angst. Du bist nämlich aus dem Großraumbüro raus und in den Nebenraum, ne?
2: Genau.
0: Hast du Angst vor deinen Kollegen, dass sie dich auslachen wegen deinem Gesang?
2: Also generell lachen die Leute immer über mich, auch nicht ja. über meinen Gesang.
0: Ach so.
2: Aber ich hab einen längeren Weg gewählt, dass die mich hoffentlich nicht hören werden. Ja,
0: ja, dann gucken wir doch mal. Hier kommt ein 80er.
2: Wake me up before you go, go.
0: Yeah! Zu Unrecht hätten sie jetzt gelacht, weißt du, das war doch großartig. Fast so gut wie George Michael. Für dich 50 Euro.
2: Herzlichen Dank.
0: Ich danke dir fürs Mitmachen und jetzt für obendrauf auch noch der ganze 80er. Hier sind Wham, George und Andrew und Wake me up before you go, go. Dir noch einen schönen Tag.
2: Danke ebenfalls.

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2: Kurz vor 8, ja, wir feiern zusammen in den Mittwoch. Und nur damit es nachher nicht heißt, hättest du mal was gesagt, ne? Ich sag's euch jetzt nochmal ganz offiziell. Die Pet Shop Boys sind im Juli in Berlin und zwar in der legendären Waldbühne. Also ich gehe hin, ihr könnt ja einfach mitkommen, oder? Wie wäre das? Ja, wir feiern jetzt schon mal ein bisschen vor mit ihrem ersten großen 80er-Hit. Hier ist Always on My Mind mit dem Löwen am Anfang und danach kommen... Pet Shop Boys, hier bei Hamburg 2. Richtig viele 80.

0: Die Patcher Boys drehen hier schon mal auf. Der Mittwoch geht los, Hamburg 2. Richtig viele 80er. Gleich für euch diese 80er, ne? Genau, die lässigste Eiswerbung der Welt. Gleich der Song dazu, Ice in the Sunshine. Gleich der erste 80er nach 8.
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0: kommt die Sonne raus. Heute klettert es auf 20 Grad. Morgen wärmer, 21 Grad.
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3: Guten Morgen, ich bin Rainer Hirsch. Die Hamburger Polizei hat eine brutale Teenagerbande hochgenommen. Von zunächst 9 in den Fokus der Ermittler geratenen Jugendlichen wurden 8 vorläufig festgenommen. Gegen 2 17-Jährige aus der Gruppe wurden jetzt Haftbefehle erlassen. Sie sollen unter dem Namen Jasmin Männer über soziale Medien kontaktiert, Treffen mit ihnen ausgemacht und sie überfallen haben. In Osdorf in der Straße Bornheide hat ein 36-Jähriger um kurz nach 3 heute Morgen einen anderen Mann durch Messerstiche getötet. Der Täter wurde festgenommen, Ermittlungen zum Hintergrund laufen. Einer der meistgesuchten Kriminellen Brasiliens ist in Bolivien gefasst worden. Der Anführer des Verbrechersyndikats PCC sitzt nach 6 Jahren auf der Flucht jetzt in Haft. Der Mann war wegen Drogenschmuggels und einer Flugzeugentführung zu fast 126 Jahren Haft verurteilt worden.
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6: Hey, Verkehrs-KI. Was ist los auf den Straßen?
7: Auf der A7 Richtung Hannover zwischen Othmarschen und Waltershof 3 Kilometer Stau. Auf der A24 Richtung Hamburg 4 Kilometer Stau zwischen Rheinbeck und Horn. Und auf der A7 Richtung Flensburg zwischen Heimfeld und Othmarschen ebenfalls 3 Kilometer Stau.
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9: Hui, ja, sag mal, die letzten Tage, das war mir deutlich zu heiß. Ein Vorteil hatte es, ich habe jeden Tag ein Eis geschleckert. Gestern sogar 2. Und es war immer ein Eis aus unserer Kindheit. Hier auf Brauner Bär, da hatte ich mich am meisten gefreut. War aber ein großer Reinfall. Da ist gar kein richtiger Karamellkern mehr drin. Aber ich schweife ab. Komm, wir fallen jetzt eiskalt rein in diesen Mittwoch mit Ice in the Sunshine, der Werbe 80er. Und ich bin Arne Waag. Moin!
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Yes, schön rockig. Wir feiern mit Whitesnake zusammen in diesem Mittwoch Hamburg 2. Richtig viele 80er. Heute ist übrigens der 27. Mai 2026 und in meinem Kalender stehen auch noch zwei Ehrentage, gleich zwei drin, die in den USA aber nur gefeiert werden. Erstens der Welttag der Sonnencreme und zweitens der Welttag des Klebebands. Ob die Amis auch wissen, wo die beste Sonnencreme und wo das beste Klebeband herkommen? Na klar, hier bei uns aus der Quickbornstraße, oder? Ja, da feiern wir doch jetzt mal direkt mit einer waschechten Amerikanerin diesen Mittwoch und die ganzen anderen Ehrentage heute. Hier ist die fantastische Susan Vega. Hier ist Luca. Schönen Start in den Mittwoch. Was auch immer ihr feiert, ne? Macht es mit Hamburg 2 und richtig vielen 80ern.

0: Obwohl ich gerade noch diesen Kulthit von der Spider-Murphy-Gang höre. In 11 Monaten feiern wir mit den Münchnern in der großen Freiheit. 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Karten gibt's in unserer App. Hamburg 2, richtig viele 80er, gleich der fantastische John Parr und sein großer 80er Man in Motion. Damit kommen wir hier gleich in Wallung. Kommt noch vor 8:30.
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Kurz vor 8:30, gute News. Heute wird es nicht mehr so heiß wie in den letzten Tagen, aber hier lodert natürlich weiter das Feuer, das St. Elmo's Fire. Schönen Start in den Mittwoch mit John Parr und Hamburg 2 und richtig vielen 80ern.

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2: Guten Morgen. Brutale Jugendbande festgenommen. Olympia-Brief muss heute zur Post. Sonnig bis zu 20 Grad. Die Hamburger Polizei hat eine Gruppe Teenager geschnappt, die sich in sozialen Netzwerken als junge Frau namens Jasmin ausgegeben, sich mit Männern verabredet und sie dann geschlagen und ausgeraubt haben soll. Carolina Koplin.
3: Seit Mitte Mai hatte es unter anderem in Kuslack, Wandsbek und Farmsen-Berne 5 solcher Fälle gegeben. Vergangenen Freitag wurden dann mehrere Wohnungen durchsucht und 8 Verdächtige im Alter zwischen 15 und 17 Jahren vorläufig festgenommen. 2 17-Jährige sitzen jetzt sogar in Untersuchungshaft. Die Ermittler prüfen, ob die Gruppe noch für weitere Taten verantwortlich ist.
2: In Ostdorf ist am frühen Morgen ein Mann uns unbekannten Alters ermordet worden. Der 36-jährige Täter wurde festgenommen. Er hatte selbst die Polizei gerufen und angegeben, in einer Wohnung in der Straße Bornheide auf einen anderen Mann eingestochen zu haben. Das Opfer konnte zunächst wiederbelebt werden, starb aber im Krankenhaus. Ermittlungen zum Tathintergrund laufen. Heute ist der letzte Tag, an dem per Brief über das Hamburger Olympia-Referendum abgestimmt werden kann. Persönlich geht's noch bis Samstag in Bezirksämtern.
4: Außerdem kann auch am Sonntag zwischen 8 und 18 Uhr in einer der 178 Abstimmungsstellen noch abgestimmt werden. Der Hamburger Senat sieht in seinem Olympiakonzept Kosten von 4,8 Milliarden Euro für die Olympischen Spiele 2036, 2040 oder 2044 vor. Sicherheitskosten sind nicht inbegriffen. Neben einem Imagegewinn erhofft sich die Stadt auch stabile Mieten und einen Infrastrukturboom, zum Beispiel durch einen schnelleren ÖPNV-Ausbau. Kritiker sind skeptisch, vor allem wegen der Kosten. Außerdem befürchten sie das Gegenteil, unter anderem steigende Mieten.
2: Marc Elvers berichtete. Kunden der Postbank müssen sich wegen eines Streiks der Gewerkschaft Verdi im Tarifstreit bis Samstag auf Einschränkung einstellen. Los geht's heute im sogenannten Backoffice. Lea Matschulat.
5: Ab morgen gibt es auch Arbeitsniederlegungen in den Filialen. Verdi fordert für die Beschäftigten der Postbank 8% mehr Geld. Verhandelt wird wieder am 15. Juni.
2: Die Staatsanwaltschaft Potsdam ermittelt gegen Schauspieler Christian Ulmen wegen des Verdachts der Körperverletzung. Hintergrund ist eine Strafanzeige seiner Ex-Partnerin, der Schauspielerin und Moderatorin Colleen Fernandes. Nach Angaben der Staatsanwaltschaft habe sich ein Anfangsverdacht auf häusliche Gewalt bestätigt. David Riemer.
6: Es gehe um mehrere Vorfälle aus den Jahren 2022 und 2023 in Spanien. Weitere Vorwürfe von Fernandes wegen digitaler Gewalt würden noch geprüft, sagt eine Sprecherin der Staatsanwaltschaft. Für Ulmen gilt bis zu einem rechtskräftigen Abschluss des Verfahrens die Unschuldsvermutung. Fernandes wirft ihm neben körperlichen Übergriffen auch vor, Fake-Profile in ihrem Namen erstellt und darüber pornografische Inhalte verbreitet zu haben. Ulmens Anwalt hatte die Vorwürfe Ende März zurückgewiesen. Demnach habe es keine einseitigen Gewalthandlungen oder Bedrohungen gegeben.
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0: wie super. Tears for Fears feiern mit uns in den Mittwoch Hamburg 2. Richtig viele 80er, gleich 8:45.
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0: Tick-Tack, 2 Sekunden. Länger ist der Anfang nicht, den ich euch gleich vorspiele von einem 80er. Ihr sagt einfach, wie heißt denn der ganze Song? Zack, gibt's 50 Euro auf euer Konto. Wenn ihr das auch könnt, gleich anmelden über die Hamburg 2 App oder über unsere Website. Daniel aus Sasel. Daniel, du kannst das, ja?
2: Bin bemüht, Arne.
0: Ja,
2: ich versuche es.
0: Das heißt, du hast nicht trainiert und du verlässt dich einfach nur auf dein Gehör.
2: Komplett untrainiert und ich versuche es.
0: Ob das in die richtige Richtung geht. Hier kommen deine 2 Sekunden. Hör genau hin. Oh, und dann auch noch so ein einfacher.
2: Ja, so.
0: Mit?
2: Don't go. Das Gehör funktioniert noch.
0: Großartig, du, ohne Proben nach oben. Das ist das Motto von Daniel. Viel Spaß mit 50 Euro.
2: Danke, lieber Arne.
0: Und obendrauf noch der ganze Yasu 80er. Hier ist Don't Go. Nur für dich, lieber Daniel. Dir noch einen schönen Tag.

Kurz vor neun, ja, nicht so viel Geschnatter. Ich sag jetzt schon auch fast nichts mehr, außer heute ist Bergfest der Woche. Schon fast wiederum die kurze Woche. Ne? Das feiern wir jetzt auch mit dem wortlosen Soundtrack aus Beverly Hills Cops. Harold Faltermeier, Axel F. Schönen Start in den Tag mit Hamburg 2 und richtig vielen 80ern. Jetzt bin ich ruhig.

0: der fantastische Harold Faltermeier, XLF, hier bei Hamburg 2. Richtig viele 80er, gleich für euch dieser 80er hier. Oha, der 80er von Alphavox. Der 80er-Hit, gleich Dancing with Tears in My Eyes. Gleich der erste 80er. Nach 9.
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3: Jetzt haben wir 13 Grad. Die Sonne scheint. Heute steigt es auf 20 Grad. Morgen am Donnerstag wird's wärmer. 21 Grad.
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4: Guten Morgen, ich bin Rainer Hirsch. Die Hamburger Polizei hat eine brutale Teenagerbande hochgenommen. Von zunächst 9 in den Fokus der Ermittler geratenen Jugendlichen wurden 8 vorläufig festgenommen. Gegen 2 17-Jährige aus der Gruppe wurden jetzt Haftbefehle erlassen. Sie sollen unter dem Namen Jasmin Männer über soziale Medien kontaktiert, Treffen mit ihnen ausgemacht und sie überfallen haben. In Osdorf in der Straße Bornheide hat ein 36-Jähriger um kurz nach 3 heute Morgen einen anderen Mann durch Messerstiche getötet. Der Täter wurde festgenommen, Ermittlungen zum Hintergrund laufen. Einer der meistgesuchten Kriminellen Brasiliens ist in Bolivien gefasst worden. Der Anführer des Verbrechersyndikats PCC sitzt nach 6 Jahren auf der Flucht jetzt in Haft. Der Mann war wegen Drogenschmuggels und einer Flugzeugentführung zu fast 126 Jahren Haft verurteilt worden.
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7: Hey, Verkehrs-KI. Was ist los auf den Straßen?
3: Ludolfstraße. Stau zwischen Kellinghusenstraße und Winterhuder Marktplatz. Auf der A25 Richtung Hamburg. Stau zwischen Nettelnburg und Allermöhe. 4 Kilometer. Und auf der B75 Umgehung Veddel. Stau zwischen Georgswerda und Veddel.
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8: Ach ja, heute nicht mehr ganz so heiß wie in den letzten Tagen. Naja, wir tanzen uns trotzdem schon mal warm. Rein in den Tag mit Dancing with Tears in My Eyes. Das Heulen kommt wahrscheinlich vom Abschiedsschmerz, vom Kurzzeitsommer, denke ich mal. Ich bin auch ne Wag. Moin.
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Ach, der großartige John Bon Jovi hier bei Hamburg 2. Richtig viele 80er. Ja, John zieht ja das jetzt echt durch, ne? Er macht eine Tour und tourt gar nicht richtig. Ist nur ein Monat in New York City in der riesigen Halle und dann noch in London. Zack, schon ist die Tour wieder zu Ende. Naja, nicht, dass das jetzt alle so machen, ne? Und da meine ich ganz konkret unsere Lieblingsband Toto. Sie waren ja sonst immer jedes Jahr im Stadtpark. Dieses Jahr fehlten sie schon. Das Jahr davor fehlten sie auch schon. Ich hoffe einfach, nächstes Jahr sind sie wieder für uns da und dann feiern wir wieder alle zusammen auch diesen coolsten 80er von ihnen. Hier sind Rosanna, Toto bei Hamburg 2, richtig viele 80er. All

0: noch Fleetwood Mac hören, ne? Gestern hatte die großartige Stevie Nicks Geburtstag. Happy Birthday nochmal nachträglich. Und natürlich auch allen anderen, die heute Geburtstag haben oder gestern schon hatten. Wir feiern hier rund um die Uhr mit euch zusammen. Hamburg 2, richtig viele 80er. Gleich der bockstärkste Soundtrack zum Geistervertreiben. Das ist auch immer wichtig am Geburtstag. Ghostbusters kommt noch vor 9:30.
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2: Kurz vor halb 10, so gleich startet das Bergfest der Woche. Hälfte ist schon rum, ja, geht flotter als man denkt, ne? Aber jetzt noch flott die bösen Geister beiseite und dann geht's aber auch wirklich mit dem Gefeier los hier. Ghostbusters, Ray Parker Jr. Hamburg 2, richtig viele 80er.

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2: Schönen guten Morgen. Großer Rettungseinsatz in Winterhude. Brutale Jugendbande festgenommen. Sonnig, maximal 20 Grad heute. In der Nähe vom Winterhuder Fährhaus hat es einen größeren Feuerwehreinsatz gegeben. Gegen 6:45 war dort ein Boot mit 4 Menschen gekentert, so Einsatzleiter Michael Frehl.
3: Ein Begleitboot mit einer weiblichen Person hat das gesehen und wollte die Bootsbesatzung ins Boot holen. Dabei ist auch dieses Boot gekentert.
2: Eine Person drohte dann zu ertrinken, konnte aber rechtzeitig von 2 weiteren Menschen, die im Wasser waren, und 2 Feuerwehrleuten gerettet werden. Die Hamburger Polizei hat eine Gruppe Teenager geschnappt, die sich in sozialen Netzwerken als junge Frau namens Jasmin ausgegeben, sich mit Männern verabredet und die dann geschlagen und ausgeraubt haben soll. Carolina Koplin.
4: Seit Mitte Mai hatte es unter anderem in Kuslack, Wandsbek und Farmsen-Berne 5 solcher Fälle gegeben. Vergangenen Freitag wurden dann mehrere Wohnungen durchsucht und 8 Verdächtige im Alter zwischen 15 und 17 Jahren vorläufig festgenommen. 2 17-Jährige sitzen jetzt sogar in Untersuchungshaft.
2: In Ostdorf ist am frühen Morgen ein Mann uns unbekannten Alters ermordet worden. Der 36-jährige Täter wurde festgenommen. Er hatte selbst die Polizei gerufen und angegeben, in einer Wohnung in der Straße Bornheide auf einen anderen Mann eingestochen zu haben. Das Opfer konnte zunächst wiederbelebt werden, starb dann aber im Krankenhaus. Ermittlungen laufen. Eine Studie der Universität Plymouth in England zeigt, Lebensmittelverpackungen und Plastikflaschen verschmutzen die Meere enorm. Mark Elvers.
5: In 93% der 112 untersuchten Länder gehört dieser Müll zu den häufigsten Müllarten. Die größte Gefahr geht also nicht von der Fischerei oder der Industrie aus, sondern von kurzlebigen Einwegprodukten im Alltag. Und zwar unabhängig von Wohlstand oder der geografischen Lage eines Landes. Die Forscher schlagen vor, deutlich weniger kurzlebige Verpackungen zu produzieren, Mehrwegprodukte zu entwickeln und gesetzliche Verbote einzuführen. Die zeigen messbare Erfolge, heißt es.
2: Die Staatsanwaltschaft Potsdam ermittelt gegen Schauspieler Christian Ulmen wegen des Verdachts der Körperverletzung. Hintergrund ist eine Strafanzeige seiner Ex-Partnerin, der Schauspielerin und Moderatorin Colleen Fernandes. Nach Angaben der Staatsanwaltschaft habe sich ein Anfangsverdacht auf häusliche Gewalt bestätigt. David Riemer.
6: Es gehe um mehrere Vorfälle aus den Jahren 2022 und 2023 in Spanien. Weitere Vorwürfe von Fernandes wegen digitaler Gewalt würden noch geprüft, sagt eine Sprecherin der Staatsanwaltschaft. Für Ulmen gilt bis zu einem rechtskräftigen Abschluss des Verfahrens die Unschuldsvermutung. Fernandes wirft ihm neben körperlichen Übergriffen auch vor, Fake-Profile in ihrem Namen erstellt und darüber pornografische Inhalte verbreitet zu haben. Ulmens Anwalt hatte die Vorwürfe Ende März zurückgewiesen. Demnach habe es keine einseitigen Gewalthandlungen oder Bedrohungen gegeben.
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0: Ganz lässig geht der Mittwoch los mit Mr. Lässig himself, Mike and the Mechanics, Silent Running hier bei Hamburg 2. Richtig viele 80er, gleich 9:45.
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0: Ach, wie schön. Wir feiern unsere Freundin Kim Wilde alle zusammen und fragen ja euch gerade, welcher Song von Kim ist eure absolute Nummer 1? Guckt euch mal die lange Liste in der Hamburg 2 App an. In America. Wäre mir auch sofort als erstes eingefallen. Gebe ich ganz ehrlich zu. Ist auch ihr erster großer Welt-80er. Und dann natürlich auch noch UK, na klar. Gleich mal mit Abstimmen und mit Glücken 100 Euro Wunschgutschein gewinnen. Sagt auch gleich allen Bescheid. Denn dieser Song von Kim, den habt ihr vielleicht nicht sofort auf der Kette, weil es kein großer Hit wurde. Ist aber eine Familienproduktion der Familie Wilde. Geschrieben und produziert von Vater und Bruder, gesungen von der stolzen Tochter, Schwester und Superstar der Familie. Kim Wilde, View from a Bridge. Vielleicht ja eure Nummer 1. Hier flott noch mit abstimmen in der Hamburg 2 App oder auf hamburg2.de. Geht auch nur noch bis Freitag. Ne? Also ran, Hamburg 2. Richtig.

Kurz vor 10, ja, jetzt feiern wir einen runden Geburtstag. In diesen Tagen in 86 lief zum ersten Mal dieser bockstarke 80er in den Radios. Und dann auch schon der bockstarke Film dazu im Kino. Kann ja nur Top Gun sein. Happy Birthday, Danger Zone, der 80er von Kenny Loggins. Machen wir direkt laut. Hier ist Hamburg 2. Richtig viele 80er.

0: Mit Kenny Loggins geht schön zackig rein in den Mittwoch. Hamburg 2, richtig viele 80er. Gleich für euch diese 80er hier. Ne? Wer kennt's? Shannon, ganz genau. Mit Shannon geht die Party gleich hier weiter. Let the music play. Gleich der erste 80er nach 10.
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7: Jetzt haben wir 14 Grad. Die Sonne scheint. Heute steigt es auf 20 Grad. Morgen auch etwa 20 Grad.
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10: Mit Rainer Hirsch. Moin. Großer Rettungseinsatz heute Morgen auf der Alster. In der Nähe des Winterhuder Fährhauses war ein Boot gekentert. Die Besatzung eines zweiten Bootes wollte helfen, kenterte dabei aber auch. Inzwischen sind alle in Sicherheit. Eine Person wurde laut Feuerwehr verletzt. Heute startet für die deutsche Fußballnationalmannschaft die Mission Weltmeisterschaft. In Herzogenaurach trifft sich das Team zum Trainingslager. Bundestrainer Nagelsmann will dort die ersten Grundlagen für den angestrebten WM-Titel legen. Und beim Rettungseinsatz für 7 in einer überfluteten Höhle eingeschlossene Goldsucher in Laos gibt es neue Hoffnung. Die Retter haben sich nach eigenen Angaben bis auf knapp 20 Meter an den vermuteten Aufenthaltsort der Männer vorgearbeitet. Außerdem sollen die Wasserstände in der Höhle inzwischen deutlich gesunken sein, so Medien vor Ort.
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11: Hey, Verkehrs-KI. Was ist los auf den Straßen?
12: Auf der A1 Richtung Lübeck 7 Kilometer Stau zwischen Maschener Kreuz und Norderelbe. Auf der A1 Richtung Hamburg Stau zwischen Billstedt und Norderelbe 4 Kilometer. Und auf der B75 in der Umgehung Veddel dichter Verkehr zwischen Georgswerder und Veddel.
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14: Und wir fallen gleich zusammen. Ein Rock-Highlight hier bei uns in Hamburg. Ich sag nur Lederjacke und eine laute Gitarre. Wer, wo, was, sag ich euch gleich weiter. Ihr könnt euch schon mal überlegen, wer unbedingt mal wieder nach Hamburg vorbeikommen muss. Vorher noch die großartige Shannon. Let the music play. Und ich bin Arne Waag. Moin!
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0: schön rockig, schön laut. Van Halen, Jump hier bei Hamburg 2. Richtig viele 80er.
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0: 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Und wir fallen jetzt schon mal los mit Susi hier bei Hamburg 2. Richtig viele 80er.

0: mit den Bangles feiern wir zusammen in diesem Mittwoch. Hamburg 2, richtig viele 80er, gleich die solige Stimme Lisa Stansfield und ihr coolster 80er. Kommt noch vor 10:30.
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1: Kurz vor 10:30. Na, bevor der Mittwoch gleich turbulent werden könnte, bleiben wir nochmal schön entspannt, ne? Laptop können wir zuklappen und wir genießen zusammen die Soul-Stimme von Lisa Stansfield. Das Hamburg 2. Richtig viele 80er.

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2: Schönen guten Tag. Großer Rettungseinsatz in Winterhude. Etwas mehr Abtreibung in Hamburg. Sonnig bis zu 20 Grad. In der Nähe des Winterhuder Fährhauses hat es vorhin einen größeren Feuerwehreinsatz gegeben. Gegen 7:15 war dort ein Boot mit 4 Menschen gekentert. Einsatzleiter Michael Frehl.
3: Ein Begleitboot mit einer weiblichen Person hat das gesehen und wollte die Bootsbesatzung ins Boot holen. Dabei ist auch dieses Boot gekentert.
2: Ja, eine Person drohte dann zu ertrinken, konnte aber rechtzeitig von 2 weiteren Menschen, die im Wasser waren, und 2 Feuerwehrleuten gerettet werden. Am Bahnhof in Harburg hat die Bundespolizei einen 65-Jährigen festgenommen, nachdem er den Hitlergruß gezeigt hatte. Zunächst hatten ihn Beamte angesprochen, weil er hilflos auf dem Boden lag. Der Mann reagierte dann aggressiv und beleidigte die Bundespolizisten. Als sie ihn aufforderten, den Bahnhof zu verlassen, ließ der Mann Nazi-Parolen ab und zeigte die verbotene Geste. Ein Alkoholtest ergab dann 1,5 Promille. Jetzt läuft ein Strafverfahren gegen den Mann. In Hamburg hat es im vergangenen Jahr etwas mehr Schwangerschaftsabbrüche gegeben als im Jahr zuvor. Mit 4.240 waren es 80 mehr. In knapp 3% der Fälle gab es eine medizinische Indikation für den Schwangerschaftsabbruch. Für Abtreibung gibt's die unterschiedlichsten Gründe. Nicht zuletzt wollen manche Frauen zu dem fraglichen Zeitpunkt einfach kein Kind. Eine Studie der Universität Plymouth in England zeigt, Lebensmittelverpackungen und Plastikflaschen verschmutzen unsere Meere enorm. Mark Elvers.
4: In 93% der 112 untersuchten Länder gehört dieser Müll zu den häufigsten Müllarten. Die größte Gefahr geht also nicht von der Fischerei oder der Industrie aus, sondern von kurzlebigen Einwegprodukten im Alltag. Und zwar unabhängig von Wohlstand oder der geografischen Lage eines Landes. Die Forscher schlagen vor, deutlich weniger kurzlebige Verpackungen zu produzieren, Mehrwegprodukte zu entwickeln und gesetzliche Verbote einzuführen. Die zeigen messbare Erfolge, heißt es.
2: Heute ist der letzte Tag, an dem wir per Brief über das Hamburger Olympia-Referendum abstimmen können. Persönlich geht's allerdings noch bis Samstag in den Bezirksämtern und, Marc Elvers?
4: Außerdem kann auch am Sonntag zwischen 8 und 18 Uhr in einer der 178 Abstimmungsstellen noch abgestimmt werden. Der Hamburger Senat sieht in seinem Olympiakonzept Kosten von 4,8 Milliarden Euro für die Olympischen Spiele 2036, 2040 oder 2044 vor. Sicherheitskosten sind nicht inbegriffen. Neben einem Imagegewinn erhofft sich die Stadt auch stabile Mieten und einen Infrastrukturboom, zum Beispiel durch einen schnelleren ÖPNV-Ausbau. Kritiker sind skeptisch, vor allem wegen der Kosten. Außerdem befürchten sie das Gegenteil, unter anderem steigende Mieten.
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0: mit Aha feiern wir zusammen in diesem Mittwochvormittag. Hamburg 2, richtig viele 80er, gleich 10:45.
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0: Es geht um die ersten 2 Sekunden von einem 80er. Ihr sagt einfach, wie heißt denn der ganze Song? So einfach geht das. 50 Euro gibt's dann in eure Kasse. Wenn ihr auch sagt, Mensch, die 50 Euro nehme ich doch gerne mit. Gleich mal anmelden über die Hamburg 2 App oder über unsere Website. Und der gute Kai. Hi, Kai.
2: Hallo, moin.
0: Ja? Du willst auch die 50 Euro haben oder willst du hier
2: mal? Gerne, natürlich. Kann man immer gebrauchen.
0: Warum nicht? Ne? Weißt du, wo reden wir nicht lange drum herum. Hier kommen deine 2 Sekunden.
2: Mhm. Na? Na klar, ich kenne es, aber... Ja, ich kenne es, mir geht die Melodie auch durch den Kopf, aber...
0: Schon schwierig.
2: Nee.
0: Nein.
2: Ich weiß es nicht.
0: Nein, es ist Two Friends.
2: Ja.
0: Two Friends. Mike Oldfield, Maggie Riley, wie schade.
2: Naja.
0: Komm, nächstes Mal, ja? Jetzt trainierst du nochmal ordentlich, hörst dir nochmal den ganzen 80er an. Mike Oldfield, Maggie Riley, Two Friends. Und dann spielen wir das nächste Mal wieder, okay?
2: Alles klar, auf jeden Fall.
0: Dir noch einen schönen Tag.
2: Ebenfalls, danke.

kurz vor 11. Hui, na, heute soll es ja da nicht mehr so heiß werden wie in den letzten Tagen. Also diese 30 Grad von gestern. Hui, na, dagegen hilft nur absolute Coolness. Zum Beispiel sie, Tracy Chapman. Talking about a revolution. Hamburg 2, richtig viele 80er. 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

0: Daisy feiert mit uns zusammen in die Mittagspause. Nö, ist noch ein bisschen eine Stunde hin, ne? Also feiern wir ganz entspannt. Hamburg 2, richtig viele 80er. Gleich für euch diese 80er hier, guck mal. Wird schon wieder ein bisschen aufgeregter, ne? Gleich der Rockwell 80er. Somebody's watching me. Gleich der erste 80er. Nach 11.
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18: Jetzt haben wir 15 Grad. Die Sonne scheint. Heute klettert es auf 20 Grad. Morgen auch etwa 20 Grad.

0: ein Boot gekentert. Die Besatzung eines zweiten Bootes wollte helfen, kenterte dabei aber auch. Inzwischen sind alle in Sicherheit. Eine Person wurde laut Feuerwehr verletzt. Heute startet für die deutsche Fußballnationalmannschaft die Mission Weltmeisterschaft. In Herzogenaurach trifft sich das Team zum Trainingslager. Bundestrainer Nagelsmann will dort die ersten Grundlagen für den angestrebten WM-Titel legen. Und beim Rettungseinsatz für 7 in einer überfluteten Höhle eingeschlossene Goldsucher in Laos gibt es neue Hoffnung. Die Retter haben sich nach eigenen Angaben bis auf knapp 20 Meter an den vermuteten Aufenthaltsort der Männer vorgearbeitet. Außerdem sollen die Wasserstände in der Höhle inzwischen deutlich gesunken sein, so Medien vor Ort.
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2: Hey, Verkehrs-KI. Was ist los auf den Straßen?
3: Auf der A7 Richtung Flensburg. 2 Kilometer Stau zwischen Waltershof und Othmarschen. Auf der A1 Richtung Hamburg. 2 Kilometer Stau zwischen Billstedt und Norderelbe. Und auf der A7 Richtung Hamburg. 3 Kilometer Stau zwischen Schnelsen und Stellingen.
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4: Noch eine Stunde haben wir noch, bis die Kantine aufmacht. Kann man jetzt noch mal einen Schlag zusammen reinhauen bei der Arbeit, oder? Ja. Und den Takt dazu geben Rockwell. Somebody's watching me. So läuft das doch. Ich bin Arne Wack. Moin.
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0: feiern wir zusammen der Mittagspause entgegen, Hamburg 2. Richtig viele 80er. Ja, sind nur noch 8 Stunden, ne? Und dann gibt's endlich wieder eine neue Ausgabe von
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0: 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Zusammen mit den Fine Young Carnival. She drives me crazy. Hamburg 2. Richtig viele 80er.

0: tun so, als wären sie Elvis Presley, ne? Aber können sie auch ganz gut. Queen, ganz lässig hier, kurz vor der Mittagspause. Hamburg 2, richtig viele 80er und gleich geht's lässig mit Foreigner weiter. Say You Will. Da kennt alle den Text, oder? Na, dann kommt noch vor 11:30.
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Kurz vor 12. Kurze Frage in unsere kleine Runde hier. Wer hat auch den Vorverkauf verpennt? In einem Monat schwufen wir eigentlich mit Foreigner durch den Stadtpark. Ach, das wird toll. Also, wenn man eine Karte bekommen hat, ne? Das war ruckzuck ausverkauft. Schade eigentlich. Ja, die feiern auch ihr 50. Bühnenjubiläum. Bleibt für uns nur der Grünstreifen rund um den Stadtpark, ne? Da soll ja auch die Stimmung immer perfekt sein. Jetzt schwufen wir schon mal ein bisschen vor. Say you will. Foreigner hier bei Hamburg 2. Richtig viele 80er. 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
3: Guten Tag. Warnung vor Fake-WM-Trikots. Etwas mehr Abtreibung in Hamburg. Sonnig, 20 Grad maximal. Pünktlich zur Weltmeisterschaft boomen Fake-Shops, die Fußballtrikots zu extrem günstigen Preisen anbieten. Die Hamburger Verbraucherzentrale warnt. Marc Elvers.
4: Besonders vorsichtig sollten Fans sein, wenn ein Trikot nur 25 bis 35 Euro kosten soll, es kein Impressum gibt, nur Vorkasse als Zahlungsart akzeptiert wird und der Anbieter nicht in der EU sitzt und nicht kontaktiert werden kann. Dazu zählen unter anderem Anbieter wie trikotfc.com oder gojersey.com. Wer dort kauft, riskiert, dass sein Geld weg ist. Kommt tatsächlich ein Trikot an, dann ist es oft gefälscht, schlecht verarbeitet und mit Schadstoffen belastet.
3: Die deutsche Wirtschaft kommt nicht in Schwung. Die Folgen des Iran-Kriegs bremsen die erhoffte Erholung aus. Auch die Wirtschaftsweisen senken jetzt ihre Konjunkturprognose. Für dieses Jahr erwarte man nur noch ein Mini-Wachstum von 0,5%, so Monika Schnitzer, Mitglied des Sachverständigenrates. Am Bahnhof in Harburg hat die Bundespolizei einen 65-Jährigen festgenommen, nachdem er den Hitlergruß gezeigt hatte. Zunächst hatten ihn Beamte angesprochen, weil der Mann hilflos auf dem Boden lag. Er reagierte dann aggressiv und beleidigte die Bundespolizisten. Als sie ihn aufforderten, den Bahnhof zu verlassen, ließ der Mann Nazi-Parolen ab und zeigte die verbotene Geste. Ein Alkoholtest ergab 1,5 Promille. Jetzt läuft ein Strafverfahren gegen den Mann. In Hamburg hat es im vergangenen Jahr etwas mehr Schwangerschaftsabbrüche gegeben als im Jahr zuvor. Mit 4.240 waren es 80 mehr. In knapp 3% der Fälle gab es eine medizinische Indikation für den Schwangerschaftsabbruch. Für Abtreibungen gibt es die unterschiedlichsten Gründe. Nicht zuletzt wollen manche Frauen zu dem fraglichen Zeitpunkt einfach kein Kind. Heute ist der letzte Tag, an dem wir per Brief über das Hamburger Olympiareferendum abstimmen können. Persönlich geht's allerdings noch bis Samstag in den Bezirksämtern und Marc Elvers.
4: Außerdem kann auch am Sonntag zwischen 8 und 18 Uhr in einer der 178 Abstimmungsstellen noch abgestimmt werden. Der Hamburger Senat sieht in seinem Olympiakonzept Kosten von 4,8 Milliarden Euro für die Olympischen Spiele 2036, 2040 oder 2044 vor. Sicherheitskosten sind nicht inbegriffen. Neben einem Imagegewinn erhofft sich die Stadt auch stabile Mieten und einen Infrastrukturboom, zum Beispiel durch einen schnelleren ÖPNV-Ausbau. Kritiker sind skeptisch, vor allem wegen der Kosten. Außerdem befürchten sie das Gegenteil, unter anderem steigende Mieten.
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0: Falco, der echte Rock Me Amadeus. Ja, hier seid ihr richtig. Hier ist Hamburg 2, richtig viele 80er, gleich Viertel vor 12.
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0: Ruckzuck ist hier der 80er aus und dann singt ihr einfach weiter. Achtet auf Rhythmus, Melodie und auf den Text. Wenn ihr das auch könnt, gleich mal anmelden über die Hamburg 2 App oder über unsere Website, die gute Stefanie aus Asendorf. Du kannst das, ne?
2: Ja, kann ich, ja.
0: Du hast trainiert, oder?
2: Ja, habe ich.
0: Nein, wie trainiert man denn das Weitersingen?
2: Ja, sehr viel Amazon Music oder YouTube, habe sehr viel 80er Lieder, aber ich kenne auch viele natürlich auch, ja. Aber einfach, damit es auch drin ist.
0: Und dann hast du auch schön immer Hamburg 2 gehört natürlich.
2: Ja, natürlich, ich höre immer gerne im Auto immer.
0: Wer auch nochmal trainieren will, ein kleiner Tipp, Hamburg 2 App, da gibt's ein Weitersingen-Trainingslager, aber jetzt ist zu spät, jetzt kannst du das nicht mehr machen. Hier kommt dein 80er, hör genau hin, Stefanie. Aber genauso Enthusiasmus wie der Boss. Du großartig, Stefanie, 50 Euro auf dein Konto.
2: Ja, juhu.
0: Und obendrauf noch der ganze Bruce Springsteen 80er. Hier ist Born in the USA. Nur für dich, Stefanie.
2: Danke.

kurz vor 12. Wir feiern zusammen der Mittagspause entgegen, jetzt mit Dawn Hanley, aber ganz ohne seine Eagles, aber dafür mit den Boys of Summer. Schönen Start in die Kantine.

0: Don Henley geht's in die Mittagspause. Haben euch zwei richtig viele 80er. Gleich übernimmt Vanessa hier wieder und sie hat diesen 80er für euch reserviert. Guck mal. Die coole Paula Abdul tanzt gleich mit uns weiter. Ich sag tschüss, bis morgen um 5 hole ich euch pünktlich wieder und zuverlässig aus dem Bett. Tschüss, sagt Arne Wag.
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4: Jetzt haben wir 17 Grad. Strahlender Sonnenschein. Heute steigt es auf 20 Grad. Heute Nacht geht's runter auf 8 Grad. Morgen auch etwa 20 Grad.
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7: Mit Rainer Hirsch. Guten Tag. Die Hamburger Verbraucherzentrale warnt vor Fake-Shops, die angeblich besonders günstige WM-Trikots verkaufen. Entweder kommt gar nichts oder gefälschte, teils auch mit Schadstoffen belastete Kleidung. Also lieber die Finger davon lassen, sagen die Verbraucherschützer. Knapp 37% der abstimmungsberechtigten Hamburger haben schon ihr Kreuzchen für das Olympia-Referendum gemacht. Laut Innenbehörde ist die Briefwahlbeteiligung damit in etwa so hoch wie beim Olympia-Referendum vor 11 Jahren, in dem sich Hamburg ja gegen eine Olympia-Bewerbung entschieden hatte. Die frühere RAF-Terroristin Daniela Klette muss für 13 Jahre ins Gefängnis. Das hat das Landgericht Verden entschieden. Klette waren schwerer Raub, Verstöße gegen Waffengesetze und andere Straftaten vorgeworfen worden. Mit ihren immer noch flüchtigen Komplizen Burkhard Garwig und Ernst Volker Staub soll sie Geldtransporter und Supermärkte überfallen haben.
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8: Hey, Verkehrs-KI. Was ist los auf den Straßen?
9: Auf der A1 Richtung Hamburg. Stau zwischen Billstedt und Norderelbbrücke. 3 Kilometer. Auf der A7 Richtung Hannover. 1 Kilometer Stau zwischen Heimfeld und Siebetal. Fliehstedt. Und auf der A7 Richtung Hamburg. Stau zwischen Nordwest und Volkspark. 1 Kilometer.
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11: Es war einer der peinlichsten Jobs, die er je hatte, sagte. Aber wer war's? Die eine Musikfrage. Wer hatte so einen peinlichen Job? Klären wir gleich. Ihr rätselt mit. Jetzt Paula Abdul. Was zum Tanzen an eurem Mittwoch hier? Straight up. Ich bin Vanessa Rumkus.
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0: vorne der Bon Jovi, Runaway, Hamburg 2.
1: Jetzt, wer war's?
0: Das ist eine Musikfrage, zwei Antwortmöglichkeiten gebe ich vor. Ihr rätselt mit und kriegt so ein bisschen den Kopf frei an eurem Nachmittag. Bringt absolut Spaß, Achtung. Welcher Hamburg 2-Star arbeitete vor seinem großen Durchbruch als DJ in einem Londoner Restaurant? War das George Michael? Oder Boy George von Culture Club? Tja, wer war's? Wer hat in einem Londoner Restaurant als DJ gearbeitet? George Michael oder Boy George? Auch das könnten irgendwie beide sein, ne? Finde ich. Es war aber George Michael. Der hat in einem Londoner Restaurant als DJ aufgelegt und hinterher gesagt, es war das absolut Schlimmste, was er je getan habe. Es war ihm super peinlich, weil er nämlich die Musik ganz leise auflegen musste und das Klappern des Bestecks teilweise lauter war als die Musik. Ihr macht ihn jetzt lauter als alles andere in eurem Büro. Zumindest auf dem Kopfhörer geht's. Das Saxophon ist es. George Michael, Careless Whisper bei Hamburg 2.

0: Brian Ferry, Let's Stick Together bei Hamburg 2. Richtig viele 80er und das wusste ich auch noch nicht. Enya ist nie getourt so richtig und hat trotzdem 80 Millionen Singles verkauft. Bitte? Orinoco Flow, Sail Away. Dann wissen wir wieder, warum sie so eine große Künstlerin ist. Gleich Enya.
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Hamburg 2, das hat mich gerade umgehauen, der Fakt. Ne? Hier an eurem Mittwoch richtig viele 80er. Es gibt so Fakten über unsere Hamburg 2 Stars, die wusste ich noch nicht. Die finde ich echt großartig. Wusstet ihr, dass Enya 80 Millionen Alben verkauft hat, ohne jemals eine einzige Solo-Konzerttournee zu geben? Ist irre, oder? Normalerweise verkauft man ja Platten, weil man irgendwo zu hören ist. Aber ihre Musik ist so komplex. Sie legt teilweise bis zu 500 Gesangsspuren übereinander, um diesen Klang zu erzeugen bei ihrer Musik, dass sie sagt, damit kann sie einfach nicht live auf Tour gehen. Das ist nicht das Gleiche. Das würde sich nicht genauso anhören. Und deswegen macht sie es halt einfach nicht. Lebt in ihrem Schloss und hinterlässt uns Songs wie Sail Away. Und zudem könnt ihr jetzt an eurem Mittwoch einmal durchatmen und so richtig schön relaxen. Ich liebe diesen Sound von Enya. Ari Knuckleflow, Sail Away, jetzt bei Hamburg 2.

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2: Mit Marc Elvers, moin. Und das sind zwei unserer Themen in dieser Sendung. Briefwahlfrist zum Olympia-Referendum endet. Hamburger Verbraucherzentrale warnt vor Fake-Trikots. Und das Wetter, sonnig heute bis 21 Grad. Heute ist der letzte Tag, an dem per Brief über das Olympia-Referendum abgestimmt werden kann. In den Bezirksämtern geht das noch bis Freitag. Rainer Hirsch.
3: Außerdem kann auch am Sonntag zwischen 8 und 18 Uhr in einer der 178 Abstimmungsstellen noch abgestimmt werden. Der Hamburger Senat sieht in seinem Olympiakonzept Kosten von 4,8 Milliarden Euro für Olympische Spiele 2036, 40 oder 44 vor. Sicherheitskosten sind nicht inbegriffen. Neben einem Imagegewinn erhofft sich die Stadt auch stabile Mieten und einen Infrastrukturboom, zum Beispiel durch einen schnelleren ÖPNV-Ausbau. Kritiker sind skeptisch, vor allem wegen der Kosten. Außerdem befürchten sie das Gegenteil, unter anderem steigende Mieten.
2: Pünktlich zur WM boomen Fake-Shops, die Fußballtrikots zu extrem günstigen Preisen anbieten. Die Hamburger Verbraucherzentrale warnt. Clemens Benke.
4: Besonders vorsichtig sollten Fans sein, wenn ein Trikot nur 25 bis 35 Euro kosten soll, es kein Impressum gibt, nur Vorkasse als Zahlungsart akzeptiert wird und der Anbieter nicht in der EU sitzt und nicht kontaktiert werden kann. Dazu zählen unter anderem Anbieter wie trikotfc.com oder goyersi.com. Wer dort kauft, riskiert, dass sein Geld weg ist. Kommt tatsächlich ein Trikot an, dann ist es oft gefälscht, schlecht verarbeitet und mit Schadstoffen belastet.
2: Rund 5000 Superreiche besitzen mehr als ein Viertel des Finanzvermögens in Deutschland. Das zeigt eine Berechnung der Unternehmensberatung Boston Consulting Group. Die Zahl der Menschen in Deutschland, die mehr als 100 Millionen Dollar besitzt, ist demnach im vergangenen Jahr um rund 1100 gegenüber 2024 gestiegen. Thomas Thonfeld.
5: Vor allem mit Aktien machen die Superreichen ihr Geld. Tendenz bis 2030 sogar steigend, so die Boston Consulting Group. Zusammen mit 700.000 Multimillionären besitzt diese kleine Gruppe mehr als die Hälfte des deutschen Finanzvermögens. Dazu zählen Bargeld, Kontoguthaben, Aktien, Anleihen, Lebensversicherungen, Fonds und Pensionen. Auch Sachwerte wie Immobilien und Gold zählen dazu, aber auch Schulden werden gegengerechnet. Die große Masse der Deutschen hat dagegen ein Finanzvermögen von umgerechnet weniger als knapp 215.000 Euro.
2: Pro Jahr landen rund 20 Millionen Tonnen Plastik in der Umwelt und gelangen vom Festland über die Flüsse in die Meere. Das größte Problem ist laut einer Studie nicht die Industrie oder die Fischerei. Tine Klimach.
6: Das Ergebnis der Studie ist eindeutig. Die größten Verschmutzer der Meere sind vor allem Einwegprodukte. In über 90% der untersuchten Länder gehören Lebensmittelverpackungen, Plastikflaschen sowie Verschlüsse und Deckel zu den drei häufigsten Müllarten. Dahinter folgen Plastiktüten sowie Zigarettenreste. Mehrwegsysteme, bessere Verpackungsdesigns oder Abgaben auf Einwegprodukte seien mögliche Gegenmaßnahmen, hieß es in der Studie. Nur wenn Produktion und Verbrauch bestimmter Kunststoffe sinken, lässt sich die Plastikflut langfristig eindämmen.
2: Immer mehr Beschäftigte arbeiten in Teilzeit. 2025 erreichte die Teilzeitquote unter abhängig Beschäftigten mit 31,9% einen neuen Höchststand. Das zeigen Daten des Statistischen Bundesamts. Thomas Thonfeld, fast jeder Dritte arbeitete also in Teilzeit.
5: Nach wie vor arbeiten vor allem Frauen in Teilzeit mehr als jede zweite, wie die Statistiker vermelden. Bei den Männern ist es jeder siebte, aber die Quote steigt an und zwar stärker als bei den Frauen. Und je älter die Beschäftigten, desto häufiger arbeiten sie in Teilzeit. Bei den 65-Jährigen sind es mehr als die Hälfte und bei den 70-Jährigen schon die ganz große Mehrheit. Im Schnitt arbeiten die Teilzeitler allerdings etwas länger als früher, aktuell gut 21 Wochenstunden und damit 2 Stunden länger als vor 10 Jahren.
2: Ihr hört das Hamburg 2 News Journal und das ist heute sonst noch wichtig. In Osdorf ist am frühen Morgen ein Mann uns unbekannten Alters ermordet worden. Der 36-jährige Täter wurde festgenommen. Er hatte selbst die Polizei gerufen und angegeben, in einer Wohnung in der Straße Bornheide auf einen anderen Mann eingestochen zu haben. Das Opfer konnte zunächst wiederbelebt werden, starb aber im Krankenhaus. Ermittlungen zum Tathintergrund laufen. In Hamburg hat es im vergangenen Jahr etwas mehr Schwangerschaftsabbrüche als im Jahr zuvor gegeben. Mit 4.240 waren es 80 mehr. In knapp 3% der Fälle gab es eine medizinische Indikation für den Schwangerschaftsabbruch. Für Abtreibungen gibt es die unterschiedlichsten Gründe. Nicht zuletzt wollen manche Frauen zu dem fraglichen Zeitpunkt einfach kein Kind bekommen. 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
1: Der Mann hatte sowas von recht. Hamburg 2. Manchmal hat man so Begegnungen, da weiß man genau, das ist meins. Wir Frauen haben das häufig, wenn wir ein paar Schuhe sehen. Also ich zumindest, die muss ich haben. John Farnham hatte das mit seinem Song You're the Voice. Und ich, also da hat sich wirklich ein Song und ein Künstler gefunden, denn es kann ihn auch niemand so covern, wie er das singt. Heart zum Beispiel, die beiden Schwestern von der Rockgruppe, die haben es mal versucht. Auch nicht schlecht. Aber es geht nichts über das Original. John Farnham mit seinem Gänsehaut-Feeling in You're the Voice. Ich glaube, es macht der Chor.

0: so ein großer Sound. Hier ist Hamburg 2. Richtig viele 80er mit John Farnham gerade. You're the Voice. Und gleich für euch diese 80er. Da sind sie, die Synthies. Für euren Mittwoch, die Eurythmics. Sweet Dreams are made of this in voller Länge nach 1.
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23: Jetzt haben wir 18 Grad. Die Sonne scheint. Heute Nacht geht's runter auf 8 Grad. Morgen auch etwa 20 Grad.
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26: Mit Rainer Hirsch. Guten Tag. Die Hamburger Verbraucherzentrale warnt vor Fake-Shops, die angeblich besonders günstige WM-Trikots verkaufen. Entweder kommt gar nichts oder gefälschte, teils auch mit Schadstoffen belastete Kleidung. Also lieber die Finger davon lassen, sagen die Verbraucherschützer. Knapp 37% der abstimmungsberechtigten Hamburger haben schon ihr Kreuzchen für das Olympia-Referendum gemacht. Laut Innenbehörde ist die Briefwahlbeteiligung damit in etwa so hoch wie beim Olympia-Referendum vor 11 Jahren, in dem sich Hamburg ja gegen eine Olympia-Bewerbung entschieden hatte. Die frühere RAF-Terroristin Daniela Klette muss für 13 Jahre ins Gefängnis. Das hat das Landgericht Verden entschieden. Klette waren schwerer Raub, Verstöße gegen Waffengesetze und andere Straftaten vorgeworfen worden. Mit ihren immer noch flüchtigen Komplizen Burkhard Garwig und Ernst Volker Staub soll sie Geldtransporter und Supermärkte überfallen haben.
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2: Hey, Verkehrs-KI. Was ist los auf den Straßen?
3: Auf der A7 Richtung Hamburg. 5 Kilometer Stau zwischen Nordwest und Sparenfeld. Auf der A1 Richtung Lübeck. 4 Kilometer Stau zwischen Stillhorn und Billstedt. Und auf der A1 Richtung Hamburg. 3 Kilometer Stau zwischen Billstedt und Norderelbe.
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4: Ja, der Mann will's doch mal wissen, der Boy George von Culture Club. Allerdings müsstet ihr dafür nach Großbritannien. Mehr dazu gleich. Jetzt die Eurythmics. Das sind die Synthies aus 1983 und die Stimme von Annie Lennox. Und zusammen ist es Sweet Dreams are made of this. Schönen Mittwoch, ich bin Vanessa Rumkus.
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Sunglasses at Night an eurem Mittwoch. Hier ist Hamburg 2. Richtig viele 80er und für Sommerfeeling lieben wir ja auch Culture Club. Die Single und auch ihre neuen Singles, die eine so ein bisschen dancig, The Next Thing Will Be Amazing, ist im Januar schon rausgekommen. Und die andere erkennt man im Culture Club gar nicht, finde ich. Letting Things Go. Boy George, tiefgründig. Großartig. All ihre Singles nehmen sie mit auf The Singles Tour. 7. Dezember starten sie in Großbritannien und touren dann da einmal so rund. Abschlusskonzert gibt's in London in der O2 Arena. Sie möchten die große Halle nochmal einmal voll füllen. Wahnsinn. Tickets kriegt ihr ab dem 29., also jetzt ab Freitag, 29. Mai. Wenn ihr sie hier in Hamburg sehen wollt, 18. Juli, sind sie im Volksparkstadion, meine ich, ne? Und spielen da Culture Club im Rahmen von einem Festival. REO Speedwagon, die kriegt ihr jetzt an eurem Mittwoch. Wir machen es ein bisschen rockig. Can't fight this feeling anymore. Schön balladig rockig, oder? Ach, das ist auch Hamburg 2.

0: Carey, With or Without You.
1: Richtig viele 80er, die haben gleich ein bisschen mehr Rock. 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Marillion, Kaylee und wir haben noch Karten.
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Das ist Sommerfeeling hier in Hamburg. 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Und hier sind sie, Meridian, an eurem Mittwoch. Kaylee bei Hamburg 2.

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2: Schönen guten Tag. Bankschließfachraub, Haspar laut Oberlandesgericht nicht haftbar. 13 Jahre Haft für RAF-Terroristin Klette. Sonnig bis 20 Grad. Fast 5 Jahre nach dem spektakulären Aufbruch von mehr als 600 Bankschließfächern einer Haspar-Filiale in Norderstedt hat das Hanseatische Oberlandesgericht die Klage eines Kunden auf eine höhere Entschädigung abgewiesen. Hanna Agard.
3: Die Sparkasse hatte den damals Geschädigten nur die in den Geschäftsbedingungen festgelegte Maximalentschädigung von 40.000 Euro pro Schließfach gezahlt. Jetzt hat der Richter am Oberlandesgericht gesagt, bei der Sicherung des Tresorraums mit Beton, Stahltür und Bewegungsmelder hat es von Seiten der Haspar keine Pflichtverletzung gegeben. Mithilfe eines Kernbohrers waren die Täter Anfang August 2021 durch eine Betondecke in den Schließfachraum der Haspar-Filiale eingebrochen. Sie haben Geld, Gold, Schmuck und viele andere Wertgegenstände aus den aufgebrochenen Schließfächern gestohlen.
2: Der Teilzeittrend hält hier in Deutschland ungebrochen an. Immer mehr Beschäftigte arbeiten mit reduzierter Stundenzahl. Im vergangenen Jahr hat die Teilzeitquote unter abhängig Beschäftigten mit fast 32% einen neuen Höchststand erreicht, so das Statistische Bundesamt. Damit hat fast jeder dritte Beschäftigte in Teilzeit gearbeitet. Thomas Thonfeld.
4: Nach wie vor arbeiten vor allem Frauen in Teilzeit mehr als jede zweite, wie die Statistiker vermelden. Bei den Männern ist es jeder siebte, aber die Quote steigt an und zwar stärker als bei den Frauen. Und je älter die Beschäftigten, desto häufiger arbeiten sie in Teilzeit.
2: Die Ex-RAF-Terroristin Daniela Klette ist zu 13 Jahren Gefängnis verurteilt worden. Und zwar wegen schweren Raubes, Verstößen gegen Waffengesetze und anderer Straftaten. Das Landgericht Verden sieht es als erwiesen an, dass die 67-Jährige mit ihren mutmaßlichen Komplizen Burkhard Garwig und Ernst Volker Staub Geldtransporter und Supermärkte in mehreren Städten in Niedersachsen und Nordrhein-Westfalen überfallen hat. Heute startet für die deutsche Fußballnationalmannschaft die Mission Weltmeisterschaft. In Herzogenaurach trifft sich das Team zum Trainingslager. In Franken will Bundestrainer Nagelsmann die ersten Grundlagen legen für den angestrebten WM-Titel. Thomas Bremser.
5: Nach ein paar freien Tagen heißt es jetzt für die Spieler absoluter Fokus auf das XXL-Turnier. Das Trainerteam will sich jetzt anschauen, wie der Fitnesszustand ist, will taktische Dinge einstudieren und einen Mannschaftsgeist formen. Erstmals werden Manuel Neuer und Oliver Baumann aufeinander treffen nach der Entscheidung für Neuer als Nummer 1. Nur Stürmer Kai Havertz fehlt in Herzogenaurach, denn er spielt mit Arsenal London am Samstag noch um den Champions League-Titel. Am Nachmittag wollen sich Bundestrainer Nagelsmann und Sportdirektor Völler äußern. Das Trainingslager endet am Samstag.
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0: Song, wo wir uns alle in den Armen liegen immer, ne? Und feiern. Friends will be friends.
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0: Tja, was war's? Wollte er provozieren damit oder wollte er tatsächlich eine Lanze brechen für Monogamie und für die Liebe? Fakt ist, mit dem prüden Amerika und Großbritannien hat George Michael nicht gerechnet bei seinem Song. Kriegt ihr raus, um welchen es geht, wenn ich euch jetzt das hier vorspiele? Die Menschen, die den Song gehört haben in den USA, beschreiben ihn mal, was sie da so sehen und hören. Mit Sachen wie, es ist ein bisschen zu riskant für meinen Geschmack. Oder die Leute können ja an- und ausmachen, was sie wollen. Was ich gerade gesehen habe, war ein bisschen zu explizit. Oder es ist ein spaßiger Song. Menschen drücken sich auf unterschiedlichste Weise aus. Und ich glaube, dass es einfach Spaß macht.
2: People can turn on what they want to and turn it off too.
3: What I just saw was a little too explicit.
2: It's a fun song. It's music and people express themselves in different ways. And I think that he's personally just having fun with it.
0: Ihr habt ihn im Hintergrund gehört. Es geht um I Want Your Sex. Den Song, den Radiosender nicht gespielt haben, alleine weil das Wort Sex im Titel vorkam. Aber es gab da ja einen kleinen Trick, den Zensurtrick, weil die britische BBC den Song nämlich tagsüber komplett verbannt und US-Radiosender sich weigern, das Wort Sex zu spielen, wurde für das Radio kurzerhand eine entschärfte Version namens I Want Your Love gemixt. Der legendäre US-Chartmoderator Cassie Kasem weigert sich bis zuletzt den echten Titel auszusprechen und kündigt das Lied immer wochenlang an als den neuen Song von George Michael. Er singt ja auch I Want Your Sex, I Want Your Love, also war das Umschneiden gar kein Problem. Bei uns gibt's aber die nicht entschärfte Version, denn es geht laut George Michael um Monogamie und um Liebe und dass es was ganz Natürliches und Schönes ist. George Michael, I Want Your Sex bei Hamburg 2.

Hamburg 2. Ich gucke ja auch immer gerne mal drauf, ne, wie oft so ein Song gestreamt wurde. Wir haben ja mal richtig viele 80er, die knacken dann ja durchaus mal so die 1 Milliarde Streams bei Spotify, auch als 80er. Das hier ist ein Song von wegen 1 Milliarde, da lachen die drüber. Der ist da weit über hinaus. 3,5 Milliarden Mal wurde er gestreamt, weil er einfach so entspannt ist, finde ich. Es geht um The Police. Every Breath You Take für eure Mittwoch bei Hamburg 2.

0: entspannter Sound von The Police, Every Breath You Take. Hamburg 2 ist hier an eurem Mittwoch, gleich für euch diese 80er. Machen wir doch mal so soulig entspannt weiter mit Tina Turner, Typical Male, voller Länge gleich nach 2.
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28: Jetzt haben wir 19 Grad. Die Sonne scheint. Heute Nacht geht's runter auf 8 Grad. Am Donnerstag wird's wärmer, 20 Grad.
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0: Ich bin Ines Wieser, schönen guten Tag. Fast 5 Jahre nach dem spektakulären Aufbruch von mehr als 600 Bankschließfächern in einer Haspa-Filiale in Norderstedt hat das Hanseatische Oberlandesgericht die Klage eines Kunden auf eine höhere Entschädigung abgewiesen. Bei der Sicherung des Tresorraums hat es von Seiten der Hamburger Sparkasse keine Pflichtverletzung gegeben, sagt der Richter. Der Teilzeittrend hält hier in Deutschland ungebrochen an. Immer mehr Beschäftigte arbeiten mit reduzierter Stundenzahl. Im vergangenen Jahr hat die Teilzeitquote unter abhängig Beschäftigten mit fast 32% einen neuen Höchststand erreicht, so das Statistische Bundesamt. Damit hat fast jede dritte beschäftigte Person in Teilzeit gearbeitet. Und 5 der seit mehr als einer Woche in einer überfluteten Höhle in Laos eingeschlossenen Goldsucher sind lebend gerettet worden. Nach 2 weiteren Vermissten wird noch gesucht.
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3: Hey, Verkehrs-KI. Was ist los auf den Straßen?
4: Auf der A7 Richtung Hamburg staut es sich zwischen Nordwest und Bahrenfeld. 3 Kilometer. Auf der A1 Richtung Lübeck 2 Kilometer stockender Verkehr zwischen Stillhorn und Norderede. Und auf der A1 Richtung Hamburg ebenfalls 2 Kilometer Stau zwischen Billstedt und Norderede.
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5: Mittwoch in der kurzen Woche nach Pfingsten. Ah, herrliche Temperaturen. Und dann Tina Turner im Ohr, Typical Male. Tja, das können wir hier bei Hamburg 2. Schönen Mittwoch, ich bin Vanessa Rimkus. 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

Work. Down Under, das ist Hamburg 2 an eurem Mittwoch. Richtig viele 80er. Und wie steht ihr eigentlich dazu zu KI, die aus den Stimmen von verstorbenen Künstlern irgendwie neue Songs macht? Ich komme darauf, weil gerade ein YouTube-Video aufgetaucht ist von einem vermeintlich neuen Prince-Song. Es steht wohl in dem Videotitel drin, dass der Song KI generiert ist. Trotzdem haben Fans drunter zum Beispiel kommentiert mit "Das ist Prince" oder "Wunderschön, einfach wunderschön". Ich muss ganz ehrlich gestehen, ich habe da eine ganz einfache Meinung zu von verstorbenen Künstlern. Mit deren Stimmen darf man einfach kein, ich nenne es Schabernack treiben. Dem Ganzen fehlt irgendwie die Seele. Aber ich finde, das ist ein diskussionswürdiges Thema. Wenn ihr da auch eine Meinung zu habt, wenn ihr mal mitdiskutieren möchtet oder einfach nur die ganze Geschichte von Prince lesen, bei uns auf der Website oder in der Hamburg 2 App reinklicken und sich immer informieren. Tom Petty, den gibt's jetzt. Das ist garantiert das Original. I won't back down hier. Richtig viele 80er bei Hamburg

0: mit Hamburg 2, Dan Hartmans Real Light My Fire. Richtig viele 80er, die gibt es gleich mit Rose Laurent. Da wird es mystisch mit ihrem Afrika Voodoo Master. Schönen Mittwoch.
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Schönen Mittwoch. Ich habe was für euch zum Wegsuchten heute Abend im Streamingdienst. Die Doku von Kylie Minogue. Kylie heißt sie. Bei Netflix gibt's das Ganze, denn von dem hier bis hin zu dem hier ist eine ganz schöne Strecke bei Kylie Minogue. Und genau diese Strecke erzählt sie in ihrer Doku. Ich finde vor allen Dingen die Entstehungsgeschichte von I Should Be So Lucky schon ein Burner. Der Produzent sitzt im Interview in dieser Doku und erzählt, da kam irgendjemand, die wartete da im Vorraum, mit der sollten wir irgendwas machen. Wir hatten gar keinen Song, ich wollte das überhaupt nicht machen mit ihr. Und dann hieß es plötzlich, die muss auch schon wieder in der Stunde weg, weil sie zurück muss nach Australien. Und da ist er hingegangen, hat die sich angeguckt, hat mal eben einen Song geschrieben. Das war I Should Be So Lucky, den hat sie angesungen, ist zurückgeflogen nach Australien und das Ganze wurde ein Riesenhit. Der Produzent kannte Kylie Minogue nämlich nicht. Die war aber schon ziemlich bekannt durch ihren Auftritt in Neighbors in der Soap Opera. Irre Geschichte seht ihr bei Kylie, der Doku. Und da gibt's auch den neuen Song von ihr, fast im Ganzen. Den hat sie extra geschrieben. Für ihre Doku, leider, Kylie Minogue. Vielleicht was zum Wegsuchten bei Netflix, Kylie heute Abend. Und das hier ist entspannter Sound für euren Mittwochnachmittag. Rose Laurent, Africa Voodoo Master, jetzt bei Hamburg 2.

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2: Es ist 2:30.
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3: Schönen guten Tag. Bankschließfachraub, Haspa laut Oberlandesgericht nicht haftbar. 5 Goldsucher in Laoshöhle gerettet. Sonnig bis 20 Grad. Fast 5 Jahre nach dem spektakulären Aufbruch von mehr als 600 Bankschließfächern einer Haspa-Filiale in Norderstedt hat das Hanseatische Oberlandesgericht die Klage eines Kunden auf eine höhere Entschädigung abgewiesen. Hanna Agard.
4: Die Sparkasse hatte den damals Geschädigten nur die in den Geschäftsbedingungen festgelegte Maximalentschädigung von 40.000 Euro pro Schließfach gezahlt. Jetzt hat der Richter am Oberlandesgericht gesagt, bei der Sicherung des Tresorraums mit Beton, Stahltür und Bewegungsmelder hat es von Seiten der Haspa keine Pflichtverletzung gegeben. Mithilfe eines Kernbohrers waren die Täter Anfang August 2021 durch eine Betondecke in den Schließfachraum der Haspa-Filiale eingebrochen. Sie haben Geld, Gold, Schmuck und viele andere Wertgegenstände aus den aufgebrochenen Schließfächern gestohlen.
3: Der Teilzeittrend hält hier in Deutschland ungebrochen an. Immer mehr Beschäftigte arbeiten mit reduzierter Stundenzahl. Im vergangenen Jahr hat die Teilzeitquote unter abhängig Beschäftigten mit fast 32% einen neuen Höchststand erreicht, so das Statistische Bundesamt. Damit hat fast jede dritte beschäftigte Person in Teilzeit gearbeitet. Thomas Thonfeld.
5: Nach wie vor arbeiten vor allem Frauen in Teilzeit mehr als jede zweite, wie die Statistiker vermelden. Bei den Männern ist es jeder siebte. Aber die Quote steigt an und zwar stärker als bei den Frauen. Und je älter die Beschäftigten, desto häufiger arbeiten sie in Teilzeit.
3: Im Höhlendrama von Laos gibt es gute Nachrichten. Die Rettungskräfte haben nach mehr als einer Woche 5 der insgesamt 7 der in der überfluteten Höhle eingeschlossenen Goldsucher lebend gefunden. Die Männer sind in Sicherheit, heißt es von Seiten einer laotischen Rettungsorganisation. Nach 2 weiteren Vermissten wird noch gesucht. Mehr Details zur Rettung sind noch nicht bekannt. Heute startet für die deutsche Fußballnationalmannschaft die Mission Weltmeisterschaft. In Herzogenaurach trifft sich das Team zum Trainingslager. In Franken will Bundestrainer Nagelsmann die ersten Grundlagen legen für den angestrebten WM-Titel. Thomas Bremser.
6: Nach ein paar freien Tagen heißt es jetzt für die Spieler absoluter Fokus auf das XXL-Turnier. Das Trainerteam will sich jetzt anschauen, wie der Fitnesszustand ist, will taktische Dinge einstudieren und einen Mannschaftsgeist formen. Erstmals werden Manuel Neuer und Oliver Baumann aufeinander treffen nach der Entscheidung für Neuer als Nummer 1. Nur Stürmer Kai Havertz fehlt in Herzogenaurach, denn er spielt mit Arsenal London am Samstag noch um den Champions-League-Titel. Am Nachmittag wollen sich Bundestrainer Nagelsmann und Sportdirektor Völler äußern. Das Trainingslager endet am Samstag.
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0: Den muss man genießen. Das ist der Hamburg 2 Kulthit Westernhagen hier bei uns. Freiheit.
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0: Ja, wir suchen euren absoluten Lieblingssong. In dem Fall von Kim Wilde. Sie soll einziehen mit eurem Favorite in unsere Hamburg 2 Hall of Fame. Vielleicht ist es ja der hier. Einer der bekannteren. Oder ist es eher der hier? View from a Bridge. Monika, du hast schon mit abgestimmt. Bei uns im Web oder in der Hamburg 2 App geht das ja. Unter allen, die mit abstimmen, geht es um einen Wunschgutschein im Wert von 100 Euro. Und was ist dein Favorite?
2: Mein Lieblingssong von Kim Wilde ist You Came.
0: Der hier. Warum ausgerechnet der, Monika?
2: Als sie das damals rausgebracht hat, den Song, bin ich zum ersten Mal Tante geworden.
0: Ja.
2: Und Kim Wilde ist da ja auch zum ersten Mal Tante geworden.
0: Ja.
2: Hat es dann ihrem Neffen gewidmet. Und es ist noch immer so, wenn ich das Lied höre, tanze ich heute auch noch immer total gerne dazu.
0: Oh, so You Came. Den finde ich auch richtig großartig. Ich hätte aber noch einen, den grill ich total gerne mit im Autoradio. Vielleicht findet ihr den ja auch super. Könnt ihr für den auch abstimmen bei uns im Web oder in der Hamburg 2 App. The Second Time, erinnert ihr den noch? Kim Wilde jetzt bei Hamburg 2.

0: kleines Quiz gefällig. Mal gucken, ob ihr auf die nächsten 80er kommt. Wir haben ja mal richtig viele 80er. Ist ein bisschen schwerer, finde ich.
1: Der Song stammt aus dem Jahr 1983.
2: Yep. Der Text beinhaltet viele biblische Metaphern.
1: In dem Lied geht es um Untote.
0: Okay, Untote. Da kann man drauf kommen. Es sind also Zombies. Also, are you Zombies? The Hooters. Jetzt bei Hamburg 2. Schön.

0: Zeltfesten in den 80ern. Die Hooters, All You Zombies, Hamburg 2. Richtig viele 80er an eurem Mittwoch und gleich für euch diese 80er. Da bin ich gerade bei Sommer. Sommersound von Nick Kershaw. Gleich I Won't Let the Sun Go Down on Me in voller Länge nach 3.
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23: Aktuell haben wir 20 Grad. Die Sonne scheint. Heute Nacht geht's runter auf 8 Grad. Morgen auch etwa 20 Grad.
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0: Ich bin Ines Wieser, schönen guten Tag. Fast 5 Jahre nach dem spektakulären Aufbruch von mehr als 600 Bankschließfächern in einer Haspa-Filiale in Norderstedt hat das Hanseatische Oberlandesgericht die Klage eines Kunden auf eine höhere Entschädigung abgewiesen. Bei der Sicherung des Tresorraums hat es von Seiten der Hamburger Sparkasse keine Pflichtverletzung gegeben, sagt der Richter. Der Teilzeittrend hält hier in Deutschland ungebrochen an. Immer mehr Beschäftigte arbeiten mit reduzierter Stundenzahl. Im vergangenen Jahr hat die Teilzeitquote unter abhängig Beschäftigten mit fast 32% einen neuen Höchststand erreicht, so das Statistische Bundesamt. Damit hat fast jede dritte beschäftigte Person in Teilzeit gearbeitet. Und 5 der seit mehr als einer Woche in einer überfluteten Höhle in Laos eingeschlossenen Goldsucher sind lebend gerettet worden. Nach 2 weiteren Vermissten wird noch gesucht.
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4: Hey, Verkehrs-KI. Was ist los auf den Straßen?
5: Auf der A7 Richtung Hannover. Stau zwischen Heimfeld und Vleh steht. 4 Kilometer. Auf der A7 Richtung Flensburg.

0: Africa. Toto, was für ein großartiger Sound.
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0: Yes, den zaubert sie auch auf die Bühne. Noch 311 Tage bis Susi Quattro. Jawohl, ja. 3. April 2027 im CCH steht sie in ihrer Lederjacke wahrscheinlich und Glitzer-Jeansjacke auf der Bühne. Macht sie nämlich immer noch gerne. Spielt den Bass wie eine Göttin, wie kaum ein anderer. Dabei ist er kaum kleiner als sie. Hier ist sie, Susi Quattro, mit Chris Norman zusammen. Den kennt ihr noch, weil er gerade gesampelt wurde. Das hier ist das Original. Stumbling In bei Hamburg 2.

0: Seems strange, ne?
1: Aber total cool. Die Bengals, Walk Like an Egyptian, Hamburg 2. Hier gibt's richtig viele 80er an eurem Mittwoch und der gleich wird ganz warm, soft, so zum Einkuscheln. Tanita Tikaram, Twist of My Sobriety, gleich.
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0: Mittwoch hier bei Hamburg 2, richtig viele 80er und für die haben wir eine ganze Chartshow. Ollis 80er Charts, habt ihr schon mal reingehört? Könnt ihr jederzeit streamen bei uns in Hamburg 2 App oder auf unserer Website. Da geht's immer in die Top 25 in ein ganz bestimmtes Jahr der 80er. Und Olli reist mit euch diese Woche in das Jahr, als Bud Spencer 25 Männer auf einmal verhauen hat.
1: Ja, es war einfach unglaublich. Die Banditen von Colorado Slim wollten an einem Tag alle Banken ausrauben. Ja. Alle Banken. Und Bud Spencer sollte das verhindern. Eine Faust geht nach Westen. In dieser Woche 1981 neu bei uns im Kino.
0: Ich finde es so großartig. Es ist immer eine Riesenparty, so dieser Rückblick irgendwie in die 80er. Und aus 81 bringt es uns ja auch die Originalcharts. Wer war da mit dabei?
1: Stars on 45 ist dabei. Mhm. Und Visage, John Lennon, Shakin' Stevens, Queen und fabelhaft Roxy Music, Leute. Diese Woche hört ihr nochmal die kompletten Top 25 aus genau dieser Woche im Mai 1981. Die ganze Liste, als wäre es gestern gewesen.
0: Man hört dir die Begeisterung an, Olli. Und genau diese Begeisterung hört ihr heute Abend ab 7 einfach dranbleiben. Ollis 80er Charts hier bei uns bei Hamburg 2. Das hier ist Tanita Tikaram. Die ist jetzt so zum Runterfahren, einkuscheln mit ihrer Wahnsinnstimme. Ich finde es so schön, auch mit der Oboe. Twist in My Sobriety bei Hamburg 2.

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2: Guten Tag. Missbrauch im Netz, Prozess gegen Jugendlichen in Hamburg. Pflegeangebot in Wilhelmsburg. Sonnig bis 20 Grad. Vor dem Landgericht Hamburg beginnt am 16. Juni der Prozess gegen einen Jugendlichen, der unter anderem junge Mädchen im Internet missbraucht haben soll. Der Prozess findet unter Ausschluss der Öffentlichkeit statt. Hanna Agard.
3: Unter anderem werden dem heute 18-Jährigen schwerer sexueller Missbrauch von Kindern, sexuelle Nötigung und gefährliche Körperverletzungen vorgeworfen. Laut Anklage soll er Online-Gruppen nach dem Vorbild des internationalen Sadistennetzwerks 764 gegründet haben. Opfer waren demnach 12- bis 15-jährige Mädchen. Er soll sie zu sexuellen Handlungen und Selbstverletzungen vor der Kamera gebracht haben. Außerdem soll er Straftaten gegen Homosexuelle begangen haben. Verbindungen des Angeklagten zum sogenannten White-Tiger-Fall bestehen nicht, heißt es.
2: In Wilhelmsburg sind heute die beiden Neubauten von Pflegen und Wohnen eröffnet worden, mit Platz für über 300 pflegebedürftige Menschen. Carolina Koplin.
4: Insgesamt ist die Eröffnung eine gute Nachricht, nachdem in letzter Zeit ja mehrere Heime in Hamburg zugemacht hatten. Sozialsenatorin Melanie Schlotzauer sagt, zurzeit gibt es genügend Pflegeplätze in Hamburg.
5: Sie müssen aber auch wissen, in eine stationäre Pflege zu gehen, ist eine hohe finanzielle Aufwendung und viele Familien mögen sich das auch scheuen.
4: Deshalb setzt Schlotzauer darauf, dass durch Strukturverbesserungen künftig möglichst viele Menschen so lange wie möglich in den eigenen vier Wänden leben können.
2: Im Höhlendrama von Laos gibt es gute Nachrichten. Die Rettungskräfte haben nach mehr als einer Woche 5 der insgesamt 7 der in der überfluteten Höhle eingeschlossenen Goldsucher lebend gefunden. Die Männer sind in Sicherheit, heißt es von Seiten einer laotischen Rettungsorganisation. Nach 2 weiteren Vermissten wird jetzt noch gesucht. Mehr Details zur Rettung sind noch nicht bekannt. Die griechische Regierung will Minderjährigen in Zukunft die Nutzung von E-Scootern auf den Straßen verbieten. Ein entsprechender Gesetzentwurf soll in Kürze ins Parlament eingebracht werden. Das hat der stellvertretende Verkehrsminister heute im Parlament in Athen angekündigt. Takis Zaffos.
6: Der Minister nahm kein Blatt vor den Mund. Viele Jugendliche würden diese Scooter behandeln, als wären sie Teil eines Videospiels. Schnell drauf, schnell los, ohne wirklich über die Folgen nachzudenken. Damit soll Schluss sein, sagte er. Auch aus den Krankenhäusern kommen deutliche Warnungen. Die Zahl der Verletzten steige spürbar. Vor allem junge Fahrer, aber auch Touristen landen nach Stürzen in der Notaufnahme.
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0: Die Dire Straits, Walk of Life.
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0: 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Ganz einfach, der nächste 80er hört auf, ihr singt weiter und kassiert dafür 50 Euro. 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Und Sabine macht euch jetzt mal vor, wie es geht. Sie hat nämlich schon weitergesungen.
2: Hier kommt dein 80er. Achtung! Und Sabine!
3: Voyage, voyage!
2: Ja! Yeah! Oh, fast schöner als Desireless, muss man sagen. Großartig doch. Sabine, 50 Euro. Also sowas von schön ersungen, du großartiger. Und obendrauf, willst du noch den ganzen Song mit weitersingen?
3: Nee, ich glaube, so gut ist mein Französisch dann doch nicht mehr.
2: Aber Voyage, Voyage, das hat ja schon gereicht. Großartig. Ja, ne? Sabine, viel Spaß mit der Kohle und jetzt viel Spaß mit dem ganzen 80er. Hier ist Desireless. Voyage, Voyage.
3: Danke.

0: Die Awards-Season ist eröffnet, würde ich sagen. Hier ist Hamburg 2. Richtig viele 80er. Es hagelt Preise für unsere Hamburg 2-Stars. Billy Idol hat gestern den American Music Award abgestaubt. Und Elton John bekommt sowieso einen Preis nach dem anderen. Und wird nicht müde, über Musik zu sprechen.
1: Music is the greatest gift you can possibly be given.
0: Musik ist das größte Geschenk, was man je bekommen kann, hat er letzten Donnerstag erst gesagt. Da wurde er bei den Ivers Academy zum ersten Präsidenten gekürt. Und davor hat er schon auf einer Preisverleihung davon gesprochen, dass Musik ihm einfach alles bedeutet.
2: Music was for me the essence of life, even at an early age of 3 years old, is the one thing on this planet.
0: Es ist das Einzige auf diesem Planeten, was Menschen wirklich zusammenbringt. Für ihn ist es die Essenz des Lebens, Musik. Und wir dürfen ihm dabei zuhören, wenn er sie macht.

0: Hier liefert die Power für eure Mittwochabend mit Elton John. I'm Still Standing. Das ist Hamburg 2. Richtig viele 80er und der steckt gleich voller Leidenschaft. Gleich für euch diese 80er. Tanzfilm-Power von Irene Cara. Fame ist das und voller Länge gleich nach 4.
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26: Jetzt haben wir 20 Grad. Die Sonne scheint. Heute Nacht geht's runter auf 8 Grad. Morgen auch etwa 20 Grad.
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0: Ich bin Ines Wiese, schönen guten Tag. Am 16. Juni startet am Landgericht hier in Hamburg der Prozess gegen einen Jugendlichen, der unter anderem junge Mädchen im Internet missbraucht und zu Selbstverletzungen genötigt haben soll. Der Prozess findet unter Ausschluss der Öffentlichkeit statt. Verbindungen des Angeklagten zum sogenannten White Tiger-Fall bestehen nicht, heißt es. In Wilhelmsburg sind heute zwei neue barrierefreie Pflegeheime der Stadt eröffnet worden. In den Heimen ist Platz für rund 300 Bewohnerinnen und Bewohner. Und das Bundeskabinett will die deutsche Filmbranche stärken. Große Streamingdienste wie Netflix, Amazon oder Disney Plus sollen in Zukunft verpflichtend in Deutschland investieren. Einen entsprechenden Gesetzentwurf hat das Kabinett beschlossen. Das Gesetz soll dann Anfang 2027 in Kraft treten.
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0: In Miami Vice, in der 80er-Jahre-Serie, taucht plötzlich ein Hamburg-2-Star auf. Aber wer war's? Das klären wir gleich. Ihr kommt nicht drauf. Bisschen mit Rätseln bringt total Spaß. Irene Cara gibt es jetzt. Die kommt auch aus einem Film. Und zwar Fame, auf dem Weg zum Ruhm. Und genau den Titeltrack, den kriegt ihr jetzt für euren Mittwoch. Viel Spaß.
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0: wohl bekannteste Basslinie ever. Queen und David Bowie, Under Pressure, das ist Hamburg 2.
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0: 80er Serientime hier bei Wer war's? Es ist eine Musikfrage, es geht auch um Musik im weitesten Sinne. Zwei Antwortmöglichkeiten gebe ich vor, für euch geht's nur um den Spaß, ums Mitraten. Also, erinnert ihr euch an diese Serie? Miami Vice. Welcher Hamburg 2-Star hat in einer Folge der 80er-Serie Miami Vice mitgespielt? War es Lionel Richie? Oder war es Phil Collins? Wer war es? Lionel Richie oder Phil Collins? Wer hat bei Miami Vice mitgespielt? Das haben einige 80er-Stars gemacht, ne? Aber von den beiden war es nur ein einziger. Und es war Phil Collins. Die Folge hieß Phil the Chill. In der zweiten Staffel, er hat einen Game-Show-Moderator gespielt. Erkennt ihr ihn hier, rein von der Stimme?
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0: Er kann auch Schauspielern, der Phil Collins. Und er kann super schöne Balladen. One More Night jetzt bei Hamburg 2.

0: Es ist das Klavier, ne? Bei Joshua Caddison, Jesse, Hamburg 2. Richtig viele 80er und der eine kommt gleich von Fleetwood Mac. Everywhere. Relaxen am Mittwoch. So nenne ich das. 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

Mittwoch hier bei Hamburg 2. Auf den Tag genau vor 22 Jahren, also am 27. Mai 2004, werden die Bee Gees von Prince Charles damals noch zu Commanders of the Order of the British Empire geschlagen. Eine Wahnsinnsehre und als hätte er es geahnt. Der Fleetwood Mac gibt es bei ihm auf dem Instagram-Account gerade ein Video, wie er mit einem selbstgebasten Drumset, das ist so eine afrikanische Trommel, und zwei Gymnastikbälle, diese großen PC-Bälle, da spielt er mit zwei riesigen Stöcken, das können auch keine Drumsticks sein, spielt er Staying Alive. Aber gut, oder? Feiert halt auch das Jubiläum von den Bee Gees. Hier kommt er mit seiner Band Fleetwood Mac Everywhere mit einem richtigen Schlagzeug bei Hamburg 2.

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2: Schönen guten Tag. Missbrauch im Netz, Prozess gegen Jugendlichen in Hamburg. Pflegeangebot in Wilhelmsburg. Sonnig bis 20 Grad. Vor dem Landgericht Hamburg beginnt am 16. Juni der Prozess gegen einen Jugendlichen, der unter anderem junge Mädchen im Internet missbraucht haben soll. Der Prozess findet unter Ausschluss der Öffentlichkeit statt. Hanna Agard.
3: Unter anderem werden dem heute 18-Jährigen schwerer sexueller Missbrauch von Kindern, sexuelle Nötigung und gefährliche Körperverletzung vorgeworfen. Laut Anklage soll er Online-Gruppen nach dem Vorbild des internationalen Sadistennetzwerks 764 gegründet haben. Opfer waren demnach 12- bis 15-jährige Mädchen. Er soll sie zu sexuellen Handlungen und Selbstverletzungen vor der Kamera gebracht haben. Verbindungen des Angeklagten zum sogenannten White Tiger-Fall bestehen nicht, heißt es.
2: In Wilhelmsburg sind heute die beiden Neubauten von Pflegen und Wohnen eröffnet worden, mit Platz für über 300 pflegebedürftige Menschen. Carolina Koplin.
4: Insgesamt ist die Eröffnung eine gute Nachricht, nachdem in letzter Zeit ja mehrere Heime in Hamburg zugemacht hatten. Sozialsenatorin Melanie Schlotzauer sagt, zurzeit gibt es genügend Pflegeplätze in Hamburg.
5: Sie müssen aber auch wissen, in eine stationäre Pflege zu gehen, ist eine hohe finanzielle Aufwendung und viele Familien mögen sich das auch scheuen.
4: Deshalb setzt Schlotzauer darauf, dass durch Strukturverbesserungen künftig möglichst viele Menschen so lange wie möglich in den eigenen vier Wänden leben können.
2: Das Bundeskabinett will die kriselnde deutsche Filmbranche stärken. Große Streamingdienste wie Netflix, Amazon oder Disney Plus sollen in Zukunft verpflichtend in Deutschland investieren. Einen entsprechenden Gesetzentwurf hat das Kabinett beschlossen. Das Gesetz soll dann Anfang 2027 in Kraft treten. David Riemer.
6: Laut Gesetzentwurf sollen Streamingdienste künftig mindestens 8% ihrer Jahreseinnahmen aus Werbung und Abos in den Filmstandort Deutschland stecken. Dazu gehören aber auch Sender wie RTL, ProSieben, Sat.1 sowie ARD und ZDF. Außerdem stellt der Bund mehr als 300 Millionen Euro für Filmproduktionen bereit.
2: Die griechische Regierung will Minderjährigen in Zukunft die Nutzung von E-Scootern auf den Straßen verbieten. Ein entsprechender Gesetzentwurf soll in Kürze ins Parlament eingebracht werden. Das hat der stellvertretende Verkehrsminister heute im Parlament in Athen angekündigt. Takis Zaphos.
7: Der Minister nahm kein Blatt vor den Mund. Viele Jugendliche würden diese Scooter behandeln, als wären sie Teil eines Videospiels. Schnell drauf, schnell los, ohne wirklich über die Folgen nachzudenken. Damit soll Schluss sein, sagte er. Auch aus den Krankenhäusern kommen deutliche Warnungen. Die Zahl der Verletzten steige spürbar. Vor allem junge Fahrer, aber auch Touristen landen nach Stürzen in der Notaufnahme.
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Haifisch erinnert immer an Eiscreme, finde ich zumindest. Gianna Nannini ist das, Imaski bei Hamburg 2. Richtig viele 80er. Und wir machen gleich weiter mit italienischem Essen hier. Da geht's um Pizza bei Johnny Hates Jazz. Wird gleich, also der Kreis schließt sich gleich, denn am 6. Juni spielen Johnny Hates Jazz im Pizza Express live in Holborn in London. Das ist ein Restaurant, die sind bekannt dafür, so einen Comedy-Club im Keller zu haben, wo auch Live-Musik gespielt wird. Und da sind immer unterschiedliche Stars. Da war auch schon Annie Lennox, Paul Young war schon mal da und jetzt halt Johnny Hates Jazz. Und die posten auf ihrem Instagram-Account: Seid bereit, aus vollem Herzen zu singen, während euch Tomaten-Mozzarella-Soße am Kinn herunterläuft. Genau in dem Moment, in dem ich Shattered Dreams schmettere. Schöne Vorstellung, jetzt habe ich Lust auf Pizza und auf Johnny Hates Jazz. Die habe ich aber. Shattered Dreams bei Hamburg 2.

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1: 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Kennt ihr die Urschrei-Theorie, wo man halt einfach alles mal rausschreien muss, um es nicht in sich reinzufressen, weil es immer besser ist, es rauszulassen, als irgendwie reinzuholen? Das macht ihr jetzt einfach. Also ich meine, wenn schon die Urschrei-Theorie das besagt und Tears for Fears euch noch dazu auffordern, der beruft sich nämlich auf die Urschrei-Theorie, dieser Sound, dieser Song. Shout heißt das Ganze. Also schrei einfach alles raus jetzt mit Hamburg 2. Der Song überdeckt richtig viele 80er. Immer hier bei uns jetzt Tears for Fears.

0: Sophie, shout! Hier ist Sophie, ist bei Hamburg 2, richtig viele 80er. Und der nächste Ausruf folgt auf dem Fuße. Gleich für euch diese 80er.
1: I am what I am.
0: Kann man auch laut rausrufen, macht sie auch, die Gloria Gaynor. I am what I am, in voller Länge, gleich nach 5.
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19: Jetzt haben wir 20 Grad. Die Sonne scheint. Heute Nacht geht's runter auf 8 Grad. Morgen auch etwa 20 Grad.
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0: Ich bin Ines Wiese, schönen guten Tag. Am 16. Juni startet am Landgericht hier in Hamburg der Prozess gegen einen Jugendlichen, der unter anderem junge Mädchen im Internet missbraucht und zu Selbstverletzungen genötigt haben soll. Der Prozess findet unter Ausschluss der Öffentlichkeit statt. Verbindungen des Angeklagten zum sogenannten White Tiger-Fall bestehen nicht, heißt es. In Wilhelmsburg sind heute 2 neue barrierefreie Pflegeheime der Stadt eröffnet worden. In den Heimen ist Platz für rund 300 Bewohnerinnen und Bewohner. Und das Bundeskabinett will die deutsche Filmbranche stärken. Große Streamingdienste wie Netflix, Amazon oder Disney Plus sollen in Zukunft verpflichtend in Deutschland investieren. Einen entsprechenden Gesetzentwurf hat das Kabinett beschlossen. Das Gesetz soll dann Anfang 2027 in Kraft treten.
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22: Hey, Verkehrs-KI.
1: Was ist los auf den Straßen?
2: Auf der A7 Richtung Flensburg. Unfall zwischen Waltershof und Elbtunnel Nordportal. Auf der A7 Richtung Flensburg staut es sich zwischen Hausbruch und Othmarschen 3 Kilometer. Und auf der A7 Richtung Hamburg 5 Kilometer Stau zwischen Schnelsen und Bahrenfeld.
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22: Bei einem Scorpions-Konzert haben sich die Leute die Ohren zugehalten. Die ganze Geschichte erzählt Klaus Meine quasi gleich selbst. Hierbei haltet ihr euch nicht die Ohren zu, den feiert ihr in eurem hoffentlich schon Feierabend am Mittwoch. Gloria Gaynor, I am what I am. Disco-Hymne. Ich bin Vanessa Rumkus, viel Spaß. 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

Slate, my oh my, hier bei Hamburg 2. Richtig viele 80er. Und wenn dann die großen Stars aus dem Nähkästchen plaudern. So geschehen gerade bei Sing meinen Song, das Tauschkonzert. Da gab es eine Extrasendung über die Scorpions. Und die haben tatsächlich von ihren Anfängen erzählt. Klaus Meine und Rudolf Schenker. So über einen der ersten

0: den sie gespielt haben, in einem Tennisclub in Goslar.
1: Und dann kamen wir da rein mit unseren Verstärkern und die alle fein gedresst und zurechtgemacht. Dann haben wir losgelegt und die saßen da und haben sich die Ohren zugehalten und haben gesagt, oh Gott, oh Gott, oh Gott.
0: Und dann haben sie halt gebeten, dass man vielleicht was anderes, was ein bisschen Netteres singen könnte. Und was haben Klaus Meiner und Rudolf Schenker dann gemacht?
2: Oh Pepito, komm heute Nacht, Pepiti, Pepito. Wenn der Mond am Himmel lacht, Pepiti, Pepito. Sing mir deine Lieder immer, immer.
0: Hätte das noch von Yvonne Carré?
3: Oh Pepito, komm heute Nacht.
0: Stimmt, sehr, sehr lustig. Sie erzählen sogar noch mehr, was sie nämlich mit dem Arbeitsamt zu tun haben. Das lest ihr alles auch nochmal nach bei uns in der Hamburg 2 App. Einfach reinklicken. Und für die musikalische Untermalung sorgen jetzt Huey Lewis and the News für euren Mittwoch. Heart and Soul. Ein bisschen was zum Mitschnipsen hier bei Hamburg.

0: doch hier. Der Hamburg 2 Cult-Hit. Joachim Witt ist das, der goldene Reiter. Richtig, viele 80er kriegt ihr immer. Auch mit Sintis und Hall & Oates. Man Eater gibt's nämlich gleich. Schönen Mittwoch.
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Hamburg 2, er hat es mal richtig krachen lassen, der Mann in seinem Bagger. Daryl Hall zeigt sich auf seinem Instagram-Account. Müsst ihr mal durchscrollen. In einem Bagger. Fährt so über Holzplanken drüber, scheint, als hätte er gerade ein Haus abgerissen. Ist ein ganzes Video. Im Hintergrund hört man Black Sabbath. Richtig schön Heavy Metal, Iron Maiden. Schreibt da auch drunter, er gibt Metal heute mal eine Chance. Die eigene Musik ist ja eher so ein bisschen poppig, ne? Mit Synthies, vor allen Dingen zusammen mit John Oates damals noch. 1982, da kommt der hierher. Habt ihr schon erkannt, ja, ne? Man Eater an eurem Mittwoch. Hall & Oates bei Hamburg 2.

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2: Mit Clemens Benke, schönen guten Tag. Und das sind zwei unserer Themen in dieser Sendung. Neue Pflegeheime in Wilhelmsburg und Bank muss nach Schließfachraub nicht haften. Das Wetter, viel Sonne noch, bis 21 Grad. In Wilhelmsburg sind heute die beiden Neubauten von Pflegen und Wohnen eröffnet worden. Mit Platz für über 300 pflegebedürftige Menschen. Carolina Koplin.
3: Insgesamt ist die Eröffnung eine gute Nachricht, nachdem in letzter Zeit ja mehrere Heime in Hamburg zugemacht hatten. Sozialsenatorin Melanie Schlotzauer sagt, zurzeit gibt es genügend Pflegeplätze in Hamburg.
4: Sie müssen aber auch wissen, in eine stationäre Pflege zu gehen, ist eine hohe finanzielle Aufwendung. Und viele Familien mögen sich das auch scheuen.
3: Deshalb setzt Schlotzauer darauf, dass durch Strukturverbesserungen künftig möglichst viele Menschen so lange wie möglich in den eigenen vier Wänden leben können.
2: Fast 5 Jahre nach dem spektakulären Aufbruch von mehr als 600 Bankschließfächern einer Haspa-Filiale in Norderstedt hat das hanseatische Oberlandesgericht die Klage eines Kunden auf eine höhere Entschädigung abgewiesen. Hanna Agert.
5: Die Sparkasse hatte den damals Geschädigten nur die in den Geschäftsbedingungen festgelegte Maximalentschädigung von 40.000 Euro pro Schließfach gezahlt. Jetzt hat der Richter am Oberlandesgericht gesagt, bei der Sicherung des Tresorraums mit Beton, Stahltür und Bewegungsmelder hat es von Seiten der Haspa keine Pflichtverletzung gegeben. Mithilfe eines Kernbohrers waren die Täter Anfang August 2021 durch eine Betondecke in den Schließfachraum der Haspa-Filiale eingebrochen. Sie haben Geld, Gold, Schmuck und viele andere Wertgegenstände aus den aufgebrochenen Schließfächern gestohlen.
2: Und Hanna, du kannst auch von einem Prozess berichten, der vor dem Landgericht Hamburg am 16. Juni beginnt. Da geht es um einen Jugendlichen, der unter anderem junge Mädchen im Internet missbraucht haben soll. Dieser Prozess, der unter Ausschluss der Öffentlichkeit stattfindet. Was wird dem Angeklagten genau vorgeworfen?
5: Unter anderem werden dem heute 18-Jährigen schwerer sexueller Missbrauch von Kindern, sexuelle Nötigung und gefährliche Körperverletzung vorgeworfen. Laut Anklage soll er Online-Gruppen nach dem Vorbild des internationalen Sadisten Netzwerk 764 gegründet haben. Opfer waren demnach 12- bis 15-jährige Mädchen. Er soll sie zu sexuellen Handlungen und Selbstverletzungen vor der Kamera gebracht haben. Außerdem soll er Straftaten gegen Homosexuelle begangen haben. Verbindungen des Angeklagten zum sogenannten White Tiger-Fall bestehen nicht, heißt es.
2: Das Bundeskabinett will die kriselnde deutsche Filmbranche stärken. Große Streaming-Dienste wie Netflix, Amazon oder Disney Plus sollen in Zukunft verpflichtend in Deutschland investieren. Einen entsprechenden Gesetzentwurf hat das Kabinett beschlossen. Das Gesetz soll Anfang 2027 in Kraft treten. David Riemer.
6: Laut Gesetzentwurf sollen Streamingdienste künftig mindestens 8% ihrer Jahreseinnahmen aus Werbung und Abos in den Filmstandort Deutschland stecken. Dazu gehören aber auch Sender wie RTL, Pro7Sat1 sowie ARD und ZDF. Außerdem stellt der Bund mehr als 300 Millionen Euro für Filmproduktionen bereit.
2: Die Spritpreise sinken langsam weiter. Bei E10 ist der Preis um 2,7 Cent gesunken, Diesel sogar um 4,5%, so der ADAC. Der ADAC hält den aktuellen Preisrückgang an den Tankstellen allerdings für viel zu gering. Ronny Thorau.
7: Sowohl Diesel als auch Super E10 liegen mittlerweile im bundesweiten Tagesdurchschnitt unter 2 Euro. Allerdings sind beide immer noch gut 20 Cent teurer als vor Ausbruch des Irankrieges. Und das trotz des Tankrabatts der Regierung von rund 17 Cent und obwohl der Ölpreis zuletzt deutlich nachgegeben hat. Für den ADAC ist das aktuelle Preisniveau der Beweis, dass die Mineralölkonzerne günstigere Ölpreise nur sehr verlangsamt an die Kunden weitergeben. Zum Sparen rät der ADAC, am späten Vormittag zu tanken oder bei Reisen ins Ausland zu schauen, ob es hinter der Grenze günstiger ist als in Deutschland.
2: Ihr hört das Hamburg 2 News Journal und das ist heute auch noch wichtig. Heute startet für die deutsche Fußballnationalmannschaft die Mission Weltmeisterschaft. In Herzogenaurach trifft sich das Team zum Trainingslager. In Franken will Bundestrainer Nagelsmann die ersten Grundlagen legen für den angestrebten WM-Titel. Endspurt für das Olympia-Referendum in Hamburg. Bis heute konnte noch per Briefwahl darüber abgestimmt werden, ob unsere Stadt die Olympischen und Paralympischen Spiele ausrichten soll. Ab morgen kann man noch bis zum 31. Mai sein Ja-Nein-Kreuzchen im Wahllokal abgeben und am Sonntag dann direkt an der Wahlurne. 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

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Das hat die Band erst so richtig bekannt gemacht. Ne? Erinnert ihr euch noch an das geniale Video zu Take On Me von A-ha? Dieses gezeichnete Video, wie Morten Harket quasi in die Zeichentrickwelt rübergezogen wurde. Das Ganze nennt man Rotoskopie. Das hat 4 Monate gedauert, die über 3000 Bilder zu zeichnen. Weil die Arbeit hat sich gelohnt. MTV hat den Song rauf und runter gespielt. Es wurde ein Riesenhit. Morten Harket behauptet sogar immer noch, der Song ist größer als die ganze Band. Hier kommt er in eurem Feierabend bei Hamburg 2. A-ha. Take On Me.

0: Yes, aha, abgefeiert an eurem Mittwoch hier. Take on me, Hamburg 2. Das sind immer richtig viele 80er an eurem Mittwochabend. Und gleich für euch diese 80er.
1: Leichte Mystik, Pat Benatar. Love is a Battlefield in voller Länge, gleich nach 6.
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19: Jetzt haben wir 20 Grad.
14: Die Sonne scheint. Heute Nacht geht's runter auf 8 Grad. Morgen wird's wärmer, 20 Grad.
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21: Ich bin Ines Wiese. Guten Tag. Das ist erstmal wichtig für Bahnfahrer. Wegen eines Stellwerksausfalls bei Lüneburg ist der Bahnverkehr zwischen Hamburg und Berlin bis voraussichtlich morgen Vormittag stark beeinträchtigt. Nach Bahnangaben gibt es Verspätungen und Zugausfälle. Eine Radfahrerin ist bei einem Unfall mit einem LKW auf der Kieler Straße am frühen Nachmittag laut Polizei mindestens schwer verletzt worden. Beim Überqueren der Straße ist die Frau von einem Laster erfasst worden. Kurz vor dem Unfall soll die Ampel an der Kreuzung Kieler Straße-Augustenburger Straße ausgefallen sein. Und Fachleute warnen in der Metropolregion Hamburg vor einer wachsenden Beschäftigungslücke. Es fehlt bald der Nachwuchs, heißt es im zweiten Bericht der Koordinierungsstelle Fachkräftesicherung der Metropolregion Hamburg.
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22: Hey, Verkehrs-KI, was ist los auf den Straßen?
14: Auf der A7 Richtung Flensburg. Unfall zwischen Waltershof und dem Elbtunnel Nordportal. Kieler Straße. Unfall zwischen Augustenburger Straße und Holstenstraße. Und auf der A7 Richtung Hamburg. 4 Kilometer Stau zwischen Nordwest und Sparenfeld.
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0: Ein bisschen bummeln, die Atmosphäre genießen, ein bisschen schlemmen, das sind Straßenfeste. Ne? Am Wochenende ist Eppendorfer Landstraßenfest. Und was das mit 2 Tickets fürs Bryan Adams Konzert zu tun hat, gleich Pat Benatar jetzt. Love is a Battlefield. Schönen Feierabend an eurem Mittwoch. Ich bin Vanessa Rumkus.
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Leave a Light On, das ist so ein Sommer-Sonnen-Straßenfest-Sound.

0: Lynyrd Skynyrd, Hamburg 2. Richtig viele 80er und das ist der Sound vom Sommer und den habt ihr garantiert lange nicht gehört. Machen wir ja immer in eurem Feierabend. Lange nicht gehört, Bananarama, Venus gibt es gleich.
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Hamburg 2 richtig viele 80er und da haben wir immer den einen, den ihr lange nicht gehört habt in eurem Feierabend. Und dieses Mal ist es ein Phänomensong. Anfang der 70er gibt es diesen hier von Shocking Blue. In seiner Rock'n'Roll-Version springt an die Spitze der US-Billboard Hot 100 Charts. Das ist die Nummer 1. Bananarama, die Girlband, wollten das Ganze 1979 schon covern. Da hat aber ihr Produzententeam gesagt, nein, so als Disco-Version von Mädels, das funktioniert garantiert nicht. Das ist so bekannt, das Ding. Das könnt ihr nicht machen. Bis 1986 hat es gebraucht. Dann haben Bananarama eigenständig dem Produzententrio der 80er, Stock Aitken Waterman, ihre Version vorgelegt. Die haben das Ganze produziert und zack, nochmal Nummer 1 der US-Billboard-Charts. Und damit ist es einer der ganz wenigen Songs, der das als Original und Cover geschafft hat. Und genau den habt ihr lange nicht gehört. Und der liefert diesen perfekten Sommersound für euren Feierabend am Mittwoch. Bananarama, Venus bei Hamburg 2.

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2: Guten Tag. Bahnstrecke Hamburg-Berlin lahmgelegt. Schwerer Fahrradunfall in Altona. Sonnig 20 Grad. Wegen eines Stellwerksausfalls bei Lüneburg ist der Bahnverkehr zwischen Hamburg und Berlin bis voraussichtlich morgen Vormittag stark beeinträchtigt. Clemens Benke.
3: Nach Angaben der Bahn kommt es auf der Strecke zu Zugausfällen und Verspätungen. So fahren die ICE-Züge zwischen Hamburg und Berlin alle 2 Stunden auf dieser Strecke. Und auch der Metronom zwischen Hamburg und Uelzen ist betroffen. Auch hier kommt es zu Verspätungen und Zugausfällen. Die Bahn empfiehlt als Alternative die Verbindungen von Berlin und Hamburg über Hannover.
2: Eine Radfahrerin ist bei einem Zusammenstoß mit einem Lastwagen in Altona schwer verletzt worden. Hanna Agard.
4: Nach bisherigen Erkenntnissen wollte die Frau auf ihrem Fahrrad gegen 14 Uhr die Kieler Straße auf Höhe der Augustenburger Straße überqueren. Dort wurde sie dann von dem LKW erfasst. Die Radfahrerin kam mit schweren Verletzungen ins Krankenhaus. Möglicherweise schwebt sie in Lebensgefahr, so eine Polizeisprecherin. Die genaue Unfallursache und das Alter der Frau sind noch unklar. Hörer hatten uns zuvor gemeldet, dass an dieser Kreuzung die Ampel ausgefallen war.
2: Das Bundeskabinett hat eine Neufassung des Baugesetzbuchs beschlossen, die vor allem den Wohnungsbau in Schwung bringen soll. Planungsverfahren sollen digitalisiert, verkürzt und für Bürgerinnen und Bürger durchsichtiger werden. Daneben sollen Kommunen mehr Handhabe gegen sogenannte Schrottimmobilien bekommen. Thomas Thunfeld.
5: Städte und Gemeinden mit zu wenig Wohnraum können künftig bauen zum sogenannten überragenden öffentlichen Interesse erklären. Damit würden dann die entsprechenden Projekte Vorrang vor anderen Interessen bekommen, wenn es zum Beispiel um die Nutzung von Grünflächen geht. Und offensichtlich vernachlässigte Häuser sollen schneller instand gesetzt werden, in Extremfällen sogar enteignet werden können.
2: Menschenhandel soll bei uns in Deutschland in Zukunft konsequenter verfolgt und härter bestraft werden können. Das sieht ein Gesetzentwurf aus dem Bundesjustizministerium vor, den das Bundeskabinett heute beschlossen hat. Lea Matschulat.
6: Wer Menschen mit falschen Versprechungen nach Deutschland lockt, um sie hier dann unter Zwang arbeiten zu lassen, der wird künftig bei einer Verurteilung mit bis zu 10 Jahren Haft rechnen müssen. Diese Maximalstrafe ist bislang nur bei besonders schweren Fällen möglich. Neu ist außerdem, dass sich auch Kunden und Kundinnen strafbar machen, wenn sie etwa Leistungen bei Anbietern einkaufen, die klar fragwürdig sind. Da gibt es viele schwarze Schafe, etwa auf dem Bau und bei Nagelstudios.
2: Die deutsche Fußballnationalmannschaft bereitet sich in Herzogenaurach auf die WM vor. Bis zum Mittag sind die Spieler im Trainingslager eingetroffen. Bundestrainer Julian Nagelsmann hat zu Beginn den Teamgeist beschworen. Thomas Bremser, wie sind denn die Spieler so drauf, knapp 2 Wochen vor der WM?
7: Ja, sie sind alle gut gelaunt und mit einem Lachen angereist. Leon Goretzka im neuen WM-Trikot, Leroy Sané im schicken Hemd und Manuel Neuer entspannt mit Sonnenbrille. Alle sind da, außer Kai Havertz, der steht ja noch mit Arsenal London im Champions-League-Finale. Zu Beginn gab es ein paar Teambesprechungen. Auf den Platz geht's dann erstmals am Vormittag. Julian Nagelsmann will in den kommenden Tagen ein echtes Team formen.
8: Das kann schon eine Überschrift sein, dass wir wie eine Familie agieren und auch wie eine gut funktionierende Familie alles immer für den anderen auch machen.
7: Sonntag geht's in Mainz gegen Finnland. Die alte und neue Nummer 1, Manuel Neuer, wird da noch nicht spielen. Man will kein Risiko eingehen nach seiner Verletzung.
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0: Stimme von Whitney Houston hier. Didn't we almost have it all? Schönen Mittwoch.
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0: 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Kann Sönke nur bestätigen. Der hat nämlich schon mit Arne gespielt.
2: Hier kommt deine 80er. Hör genau hin. Na?
3: Sydney Youngblood. If only I could.
2: Yeah! Großartig!
3: Ja, er hat 2 Hits und ich war mir nicht hundertprozentig sicher, welcher von beiden das ist.
2: Und du hast dich für das Richtige entschieden. 50-50 ja. Chance, 50 Euro gewonnen. Bitte. Viel Spaß mit der Kohle. Obendrauf gibt's auch noch den ganzen Sydney Youngblood 80er. Here's if only I could. Nur für dich, lieber Sönke. Dir noch einen schönen Tag.
3: Danke, dir auch.

0: Hamburg 2. Schönen Mittwoch, richtig viele 80er und der hier ist schon eingezogen in unsere Hamburg 2 Hall of Fame. Das ist nämlich eure Nummer 1 von Mike Oldfield.
1: Mein Lieblingssong ist Moonlight Shadow. Ganz eindeutig Moonlight Shadow.
2: Auf jeden Fall Moonlight Shadow.
1: Das ist so dermaßen meine Jugend. Das ist eine Erinnerung. Und immer wenn ich ihn höre, dann lebt das wieder auf sozusagen.
2: Bei diesem Song haben mein Freund und ich das erste Mal zusammengetan.
0: Oh, das könnt ihr jetzt auch nochmal machen. Hier ist er, Moonlight.

0: Wenn ich sage Mike Oldfield, ne, ist das immer irgendwie falsch. Maggie Reilly singt ja auch Moonlight Shadow bei Hamburg 2, aber Mike Oldfield hat es geschrieben. Richtig viele 80er, die haben wir immer und jetzt geht die Party wieder los hier. Ollis 80er-Charts, die Top 25 aus dem Jahr 1981, alle Hintergrundinfos und eben diese Perlen von damals. Den allerersten darf ich euch schon verraten, gleich für euch diese 80er. Habt ihr schon erkannt? Das ist Jealous Guy. Roxy Music in voller Länge gleich nach 7.
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18: Aktuell haben wir 20 Grad. Die Sonne scheint. Heute Nacht geht's runter auf 8 Grad. Morgen klettert es auf 20 Grad.
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21: Ich bin Thomas Bleski. Die Wirtschaftsweisen erwarten wegen der Folgen des Iran-Kriegs nur noch ein Mini-Wachstum der deutschen Wirtschaft. Der Sachverständigenrat senkte seine Prognose für dieses Jahr auf 0,5%. Als Belastung gelten vor allem hohe Energiepreise und steigende Produktionskosten. Zugleich mahnten die Ökonomen schnell Reformen bei Kranken- und Pflegeversicherung an. Die Bundesregierung rechnet ebenfalls nur noch mit einem schwachen Wachstum. Verfahren vor deutschen Verwaltungsgerichten sollen künftig schneller abgeschlossen werden. Das Bundeskabinett hat dafür eine Reform auf den Weg gebracht. Verwaltungsgerichte kontrollieren das Handeln der Behörden. Dabei geht es etwa um Streitigkeiten über Baugenehmigungen, um die Zuteilung eines Studienplatzes oder das Recht auf Asyl.
0: Im Schnitt dauern solche Verfahren im Moment rund 14 Monate. Künftig sollen mehr Entscheidungen durch Einzelrichter getroffen werden. Außerdem sollen Gerichte besser gegen aussichtslose und rechtsmissbräuchliche Klagen vorgehen können. Und wer gegen eine behördliche Entscheidung Widerspruch einlegen will, soll das künftig einfacher per Mail tun können, wenn die Behörde das anbietet. Außerdem sollen Gerichte höhere Zwangsgelder gegen Behörden verhängen können, bis zu 25.000 Euro statt bisher 10.000. Über die Reform müssen der Bundestag und die Länderkammer noch entscheiden. David Riemer, Berlin.
21: Die griechische Regierung will Minderjährigen künftig die Nutzung von E-Scootern auf Straßen verbieten. Ein entsprechender Gesetzentwurf soll in Kürze ins Parlament eingebracht werden.
7: Der Minister nahm kein Blatt vor den Mund. Viele Jugendliche würden diese Scooter behandeln, als wären sie Teil eines Videospiels. Schnell drauf, schnell los, ohne wirklich über die Folgen nachzudenken. Damit soll Schluss sein, sagte er. Auch aus den Krankenhäusern kommen deutliche Warnungen. Die Zahl der Verletzten steige spürbar. Vor allem junge Fahrer, aber auch Touristen landen nach Stürzen in der Notaufnahme. Takisafos Athen.
21: Die Bundesregierung will die Filmproduktion in Deutschland mit neuen Vorgaben für Streamingdienste stärken. Anbieter wie Netflix, Amazon Prime oder Disney Plus sollen künftig verpflichtend investieren. Zugleich ist mehr staatliche Förderung geplant. Kulturstaatsminister Weimar sprach von der größten filmpolitischen Reform seit Jahrzehnten und stellte Investitionen in Milliardenhöhe in Aussicht. Branchenverbände begrüßten das Vorhaben grundsätzlich, kritisierten aber die aus ihrer Sicht zu niedrige Investitionsquote.
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22: Hey, Verkehrs-KI, was ist los auf den Straßen?
23: Auf der A7 Richtung Flensburg. Stau zwischen Hausbruch und Othmarschen, 4 Kilometer. Auf der A1 Richtung Lübeck, 3 Kilometer Stau zwischen Harburg und Norderelbe. Und auf der A25 Richtung Geesthacht, 1 Kilometer Stau zwischen Südost und Neu-Allermöhe West.
24: Wisst ihr, dass ich seit 5 Tagen nichts gegessen habe?
25: Sicher.
26: Oh, das klingt gefährlich, oder?
24: Was gibt's?
25: 7 Puten und ein Pferd.
24: Das reicht mir nicht.
26: Hey, das klingt gefährlich, hä?
27: Das sei mein letzter Truthahn. Die beiden Herren müssen teilen.
24: Kommt nicht in Frage, der Provinzgeier gehört mir.
26: Oh Mensch, so ein kleines Stück vielleicht? Okay, ist gut. Heute hätte ich ja wirklich unheimlich gerne live aus dem Wilden Westen gesendet, hat aber nicht geklappt. Bud Spencer hat alles kurz und klein gehauen. Keine Sorge, ihr bekommt jetzt trotzdem wieder eine große Portion Original 80er Charts. Let's

0: einmal umhaut. In seinem neuesten Kinohit Eine Faust geht nach Westen. Großartig! Jetzt die kompletten Top 25. Aus genau dieser Maiwoche damals, als wär's gestern gewesen. Ganz ehrlich, viel schöner und eleganter kann eine Chartshow gar nicht beginnen. Mai 81.
1: Platz 25.
0: Ach, der größte Hit von Brian Ferry's Band Roxy Music. Genau. Jealous Sky. 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

0: von Eruption. Precious Wilson war Hamburg 2. Das war ihr Solo-Hit im Mai 81 in unseren Charts.
1: Platz 24.
0: We are on the racetrack. Jetzt nach Dublin, Leute. 1981. Deutschland holt Platz 2 mit Lena Valaitis. Geschrieben von unserem ESC-Titan in den 80ern, von Ralf Siegel. Lena Valaitis und Johnny Blue. Ja, damals lief das für uns noch.
2: Und die ganze Welt.
0: Zumindest beim ESC. Und dann kam in den Charts ein ganz neues Gesicht. Sie kam zu uns aus Rendsburg. Hanne Haller. Gleich im ersten Jahr hat sie drei große Hits bei uns.
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0: Das war der erste für Hanne Haller im Mai 81 bei uns.
1: Platz 22.
0: Samstagabend.
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0: Erster großer Hit für REO Speedwagon bei uns. Mai 81.
1: Platz 21.
0: Keep on loving you.

0: Yes, Chili bei Hamburg 2. Lustige Band. Sie hatten Anfang der 80er 3, 4 coole Single-Erfolge bei uns. Das hier war ihr größter Hit. Im Mai 81.
1: Platz 20.
0: Chili mit Johnny Loves Jenny. Schade, dass man den Sänger nicht erkannt hat. Müsst ihr nächstes Mal, wenn der Song läuft, mal drauf achten. Das war der Amerikaner Brad Howell aus New York. Der hat später seine Stimme Milli Vanilli geliehen. Und die Frauenstimme, das war eine Deutsche, das war Ute Weber. Sag mal, eine Frage. Spürt ihr eigentlich diese ganze Liebe, die wir in diese Show für euch tun? Ja, das ist ja gut. Jetzt noch ein totaler Newcomer damals. Das war sein erste Hitsingle bei uns. Mai 81,
1: Platz 19.
0: Eddie Grant, Do You Feel My Love?
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0: Leo aus Belgien, textsicher, wie wir sie kennen, in dieser Woche im Mai 81 auf
1: Platz 18.
0: Amoureux solitaire. Das sind die 25 größten Single-Hits in der Woche ab dem 25. Mai 1981. Die komplette Liste, so wie ihr es gewohnt seid.
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0: Gleich werfe ich auch nochmal einen Blick ins Kinoprogramm derselben Woche. Ich sag nur, auf die 12. Und später gibt's dann auch noch die Top-Hits aus Amerika und England in genau dieser Maiwoche damals. Ganz schön viel Programm, also zack, zack, weiter. Jetzt eine der bedeutendsten Bands des New Wave. Na, wie hieß die Band von Mitch Ure? Na klar, Ultravox. Hiermit lernten wir sie damals kennen. Das war ihre allererste Single, ihr allererster Hit. Mai 81,
1: Platz 17,
0: Vienna.

0: ja, immer wieder gerne, oder? Queen bei Hamburg 2. Der fabelhafte Soundtrack zum opulent kitschigen Kinoabenteuer Flash. Flash Gordon. Dieser große blonde Footballspieler, der zum Retter des Universums wurde. Das war die fantastische Hymne auf ihn. Im Mai 81 bei uns. Platz 16. Flash von Queen. Aber es gab damals natürlich auch ganz normale Kinofilme im Mai 81. Aber die sind ja langweilig. Lasst uns lieber nochmal einen anderen Kultstreifen von damals gucken, der in genau derselben Woche damals bei uns neu ins Kino kam.
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0: 1981 sind die erfolgreichsten Schauspieler in den deutschen Kinos Roger Moore und Bud Spencer. Beide hatten jeweils zwei Filme in den Kino-Top Ten. Der hier zum Beispiel. Über 2 Millionen Leute lockte dieser Streifen in die Kinos.
2: Wer bist du eigentlich? Hab dich hier noch nie gesehen.
3: Sehr richtig bemerkt, bin ich von hier. Schieb mir nur was hinter die Kiemen.
4: Wir lassen dir eine Stunde Zeit, die Stadt zu verlassen, wenn du da nicht verschwunden bist.
3: Ja.
4: Hast du mich krank?
3: Im Kopf.
4: Hat der Doc auch gesagt, dass ich was im Kopf hab?
0: Bud Spencer und sein Freund Donnernder Adler schlagen sich als Kleingauner durch den Wilden Westen und sie müssen auch gegen die Banditen von Colorado Slim angehen. Die wollen an einem Tag alle Banken ausrauben. Alle! Aber Stadtgeld sitzt es Prügel! Und in einer Szene tritt Bud Spencer gegen 25 Männer an. Und natürlich muss er auch wieder bei einem Wettessen fundweise Bohnen vertilgen. Eine Faust geht nach Westen. Kultkino des Jahres 1981. Der fantastische Bud Spencer. In dem Film damals mal ohne Terence Hill.
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0: Weiter in den Originalcharts von damals. Gleich Shaky. Kim Wilde ist dabei. Und John Lennon. Ach ja, und der elegante Robert Palmer kommt auch.
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0: Jetzt der vierte Hit für Peter Kent damals. Wisst ihr? Bestes Tanzschulmaterial. Mai 81.
5: Platz 15.
0: Stop and Go.
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0: Emmylou Harris bei Hamburg 2. Bam, bam, bam, bam, bam. Toll, ne? Das war eigentlich eine Country-Sängerin aus Alabama. Hi-ha! Damals im Mai 81 hatte sie aber mit einer Coverversion aus den 50ern einen großen Erfolg. Im Original von den Cordettes, das war die neue Version. Im Mai 81.
1: Platz 14.
0: Emmylou Harris und Mr. Sandman.
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0: Komm mit nach Schweden, Leute! Da hatten die Jungs von Secret Service damals schon ihren dritten Hit bei uns. Mai 81.

0: fröhliche Weihnachten bei Hamburg 2. Manometer, der Song war unverwüstlich damals. Das Fest war 5 Monate her, aber Jonah Lewis' Anti-Kriegs-Weihnachtshit tummelte sich immer noch in unseren Charts. Ende Mai 81.
1: Platz 12.
0: Stop the Cavalry.
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1: 1981.
0: Fast ein halbes Jahr vorher geschah in New York vor dem Dakota Building das Unfassbare. Der 25-jährige Mark David Chapman erschießt John Lennon vor dessen Haustür. Was für eine Katastrophe damals. Die Trauerarbeit fand für die Fans auch in den Charts statt. Im Mai 81 bei uns.
1: Platz 11.
0: John Lennons größter Hit in Deutschland. Woman, Hamburg 2.

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6: Jetzt haben wir 18 Grad. Die Sonne scheint. Heute Nacht geht's runter auf 9 Grad. Morgen wärmer, 20 Grad.
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8: Hey, Verkehrs-KI, was ist los auf den Straßen?
6: Auf der A7 Richtung Flensburg. Stau zwischen Hausbruch und Othmarschen, 4 Kilometer. Auf der A1 Richtung Lübeck, 3 Kilometer Stau zwischen Harburg und Norderelbe. Und auf der A25 Richtung Geesthacht, 1 Kilometer Stau zwischen Südost und Neu-Allermöhe West.
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10: Die 25 größten Single-Hits aus dieser Woche im Mai 1981. Gleich mit Shaky, Robert Palmer, Visage und erinnert ihr euch an Bugs Fizz? 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Weiter mit den Originalcharts aus 81. Jetzt das grandiose Debüt von Kim Wilde.
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0: Gold bei Hamburg 2. 1981 war das. Mit diesem starken Debüt wollte sie damals zu einem großen Popstar werden, überall auf der Welt. Der Rest ist Geschichte. Mai 81,
1: Platz 10.
0: Kim Wilde und Kids in America. Weiter in den Originalcharts von damals. Jetzt der erste Top-10-Hit von Shakey im Mai 81.
1: Platz 9.
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0: unvergesslich, der Typ. Robert Palmer bei Hamburg 2. Im Mai 81 auf Spurensuche bei uns.
1: Platz 8.
0: Looking for Clues. Toll, oder? Weiter in den Originalcharts von damals. 13 Plätze ging es damals nach oben für den Kaiser.
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0: Ja, sie lagen ihm zu Füßen.
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0: Roland Kaiser.
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0: Damals im Mai 81.
1: Platz 7.
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0: Lieb mich ein letztes Mal.
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0: Komm mit nach London. Beste New Wave mitten aus den Clubs. Weltweiter Charterfolg für Visage. Im Mai 81.
1: Platz 6.
0: Fade to Grey.
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0: gute Laune bei Hamburg 2. Das sind die Gewinner des Eurovision Song Contest 1981. Die waren schuld, dass unsere Lena Valaitis mit der Silbermedaille abgespeist wurde in Dublin. Bucks Fizz im Mai 81 auch in unseren Charts dabei.
1: Platz 5.
0: Making Your Mind Up. Hände hoch. Dies ist ein Überfall. Gib mir dein Herz.
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0: Das ist der Text vom größten Hit der französischen Disco-Band Otterwahn. In dieser Woche damals in unseren Charts. Im Mai 1981 auf
1: Platz 4.
0: Otterwahn mit diesem Text, den wir alle für immer mitsingen können. Hände hoch,

0: das Joe Dolce Music Theater bei Hamburg 2. Die machten sich in ihrem Comedy-Programm über den italienischen Einwanderer Giuseppe lustig. Und der Song kam in die Charts. Ja, die durften das damals wohl, weil Joe Dolce italienischer Abstammung war. Riesiger Partyknaller. Mai 81.
1: Platz 3.
0: Joe Dolce Music Theater und Shut Up Your Face. Also sowas wie, Halt's Maul.
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0: Okay, direkt verstanden. Schnell weiter mit
1: Platz 2.
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0: Danke, Phil Collins, für so einen Song. Ein Übersong. 8 Monate in den Singlecharts dabei damals. Im Mai 81 noch.
1: Platz 2.
0: Phil Collins. Natürlich Phil Collins. In the air tonight. Bei uns gibt's ja immer die kompletten Charts von damals. Deshalb erfahrt ihr natürlich heute auch, wer damals in dieser Woche 81 ganz oben war. Auf Platz 1 in Deutschland. Sag ich euch gleich.
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0: Pause, Pause, Pause mit den deutschen Charts. Wirklich nur eine klitzekleine Pause. Ich möchte euch unbedingt eben noch diesen hier spielen.
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0: Das war der erste ihrer beiden großen Hits 1981. Adam and the Ants in dieser Maiwoche damals auf Platz 1 der englischen Charts. Und Adam, sag selbst, wie der Song heißt. Hamburg 2, dreh auf.

0: Die Spitze der englischen Charts im Mai 81. Adam and the Ants und Stand and Deliver. Und so sah es in derselben Woche damals in Amerika aus.
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0: Ich glaube, die hatte wirklich nur diesen einen einzigen Hit. Aber egal, der ist so toll, oder? Seit 3 Wochen an der Spitze der American Top 40 damals, den ganzen weiten Weg aus Pasadena in Kalifornien. Kim Carnes bei Hamburg 2, an der Spitze in den Staaten, Bette Davis Eyes. Okay.

0: Platz 1 in Amerika im Mai 81. Großartig, oder? Kim Carnes. Betty Davis Eyes. Immer wieder gerne. Und jetzt, erfahrt ihr endlich auch, wer zur selben Zeit damals im Mai 81 hier bei uns in Deutschland auf Platz 1 war. Eine Woche vorher noch auf Platz 2.
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0: Es ist soweit, wir sind ganz oben angelangt. Mehr geht heute wirklich nicht. Hier ist der Top-Titel in der Woche ab dem 25. Mai 1981. Nicht nur 33 Umdrehungen. 33 Umdrehungen machte nämlich eine Schallplatte pro Minute, also eine LP damals. Die kleinen, die Singles, die liefen auf 45. Und das war der Ideenzünder für den holländischen Produzenten Jaap Echermond. Er nannte sein neues Projekt so, Stars on 45. Seine Idee war, er wollte einen Megamix aus verschiedenen großen Hits machen. Aber er durfte natürlich nicht einfach die Original-Hits benutzen und zusammenbauen. Er rief ein paar Leute an und ließ sie die einzelnen Titel einfach nachsingen. Und fertig war Teil 1 von Stars on 45. Und der war in dieser Woche im Mai 81 in den deutschen Single-Charts. Platz 1. Ciao, bis nächste Woche. Ich bin Olli Weibeck hier bei Hamburg 2. Leute, und jetzt mal kurz raus aus dem Sofa. Einmal geht noch.

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6: Jetzt haben wir 16 Grad. Die Sonne scheint. Heute Nacht geht's runter auf 9 Grad. Morgen wird's wärmer. 20 Grad.
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7: Ich bin Thomas Blisk. Die Wirtschaftsweisen erwarten wegen der Folgen des Iran-Kriegs nur noch ein Mini-Wachstum der deutschen Wirtschaft. Der Sachverständigenrat senkte seine Prognose für dieses Jahr auf 0,5%. Als Belastung gelten vor allem hohe Energiepreise und steigende Produktionskosten. Zugleich mahnten die Ökonomen Schnellreformen bei Kranken- und Pflegeversicherung an. Die Bundesregierung rechnet ebenfalls nur noch mit einem schwachen Wachstum. Verfahren vor deutschen Verwaltungsgerichten sollen künftig schneller abgeschlossen werden. Das Bundeskabinett hat dafür eine Reform auf den Weg gebracht. Verwaltungsgerichte kontrollieren das Handeln der Behörden. Dabei geht es etwa um Streitigkeiten über Baugenehmigungen, um die Zuteilung eines Studienplatzes oder das Recht auf Asyl.
8: Im Schnitt dauern solche Verfahren im Moment rund 14 Monate. Künftig sollen mehr Entscheidungen durch Einzelrichter getroffen werden. Außerdem sollen Gerichte besser gegen aussichtslose und rechtsmissbräuchliche Klagen vorgehen können. Und wer gegen eine behördliche Entscheidung Widerspruch einlegen will, soll das künftig einfacher per Mail tun können, wenn die Behörde das anbietet. Außerdem sollen Gerichte höhere Zwangsgelder gegen Behörden verhängen können, bis zu 25.000 Euro statt bisher 10.000. Über die Reform müssen der Bundestag und die Länderkammer noch entscheiden. David Riemer, Berlin.
7: Die griechische Regierung will Minderjährigen künftig die Nutzung von E-Scootern auf Straßen verbieten. Ein entsprechender Gesetzentwurf soll in Kürze ins Parlament eingebracht werden.
9: Der Minister nahm kein Blatt vor den Mund. Viele Jugendliche würden diese Scooter behandeln, als wären sie Teil eines Videospiels. Schnell drauf, schnell los, ohne wirklich über die Folgen nachzudenken. Damit soll Schluss sein, sagte er. Auch aus den Krankenhäusern kommen deutliche Warnungen. Die Zahl der Verletzten steige spürbar. Vor allem junge Fahrer, aber auch Touristen landen nach Stürzen in der Notaufnahme. Takisafos Athen.
7: Die deutsche Luftfahrt- und Tourismusbranche sieht trotz der Lage im Nahen Osten keine Gefahr für Flugausfälle im Sommer wegen fehlenden Kerosins. Die Lufthansa erklärte, mögliche Ausfälle über die Straße von Hormuz könnten durch Importe aus den USA und Afrika ausgeglichen werden. Reisende müssten sich weder um ihre Buchungen noch um nachträgliche Preissteigerungen sorgen.
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10: Hey, Verkehrs-KI. Was ist los auf den Straßen?
11: Auf der A255 Richtung Elbinsel. Verkehrsbehinderung zwischen Veddel und Elbinsel.
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13: Moin, einen schönen Mittwochabend euch. Hier ist Jannis Görsch. Ich bringe euch wieder bis in den neuen Tag rein. Richtig viele 80er gibt's für die Spätschicht oder auch nach Feierabend für den Weg nach Hause. Wo auch immer ihr euch eure tägliche Dosis 80er abholt. Ich habe einen Song, der sich richtig schön zum Mitsingen eignet. Hier ist der Burner Tina Turner mit The Best.
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Absolute Rockikone. Joe Cocker mit Unchain My Heart. Hier neuer Mittwochabend bei Hamburg 2. Mick Jagger, der feiert trotz seines Alters immer noch richtig fette Partys. Gerade erst hat er auf der italienischen Insel das Ende der Dreharbeiten für einen Film gefeiert, bei dem er ein Leuchtturmwärter spielt. Ja, und die Party ist dann aber abrupt abgebrochen worden, weil die Polizei angerückt ist. Ja, wer die gerufen hat und warum eigentlich, das könnt ihr auch in der kostenlosen Hamburg 2 App unter Musiknews durchlesen. Jetzt gibt's für euch Imagination mit Just an Illusion bei Hamburg 2. Richtig viele 80er.

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1: Hamburg 2 hier, richtig viele 80er für euren Mittwochabend. Sag mal, was bedeutet für euch eigentlich zu Hause zu sein? Na, da gibt es ja unterschiedliche Definitionen. Ein Zuhausegefühl kann durch einen bestimmten Menschen kommen. Manche sagen aber auch, zu Hause ist, wo sich das WLAN von alleine verbindet. Paul Young, der hat seine ganz eigene Definition. Er ist nämlich immer unterwegs und auf der ganzen Welt zu Hause. Darüber singt er in diesem schönen 80er. Hier ist Paul Young mit Wherever I Lay My Head. Jetzt bei Hamburg 2.

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0: für den Ohrwurm, den ihr den ganzen Tag haben werdet von The Riddle. Nick Kershaw an eurem Mittwochabend bei Hamburg 2. Gleich für euch dieser 80er. Freddie Mercury, I Was Born to Love You. Gleich für euch um kurz nach 10.
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1: Und jetzt das Wetter.
4: Gerade 15 Grad. Der Himmel ist klar. Heute Nacht geht's runter auf 9 Grad. Morgen steigt es auf 20 Grad. Am Freitag dann deutlich wärmer, 25 Grad.
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5: Ich bin Diana Kramer. Die Wirtschaftsweisen erwarten in diesem Jahr wegen der Auswirkungen des Iran-Kriegs nur ein Mini-Wachstum der deutschen Wirtschaft von 0,5%. Im vergangenen Herbst hatte der Sachverständigenrat der Bundesregierung noch mit einem Plus des Bruttoinlandsprodukts von 0,9% gerechnet.
6: Sprit ist teurer geworden, Öl, Gas und das spüren natürlich auch die Unternehmer. Zudem rechnen die Experten damit, dass auch die Inflation weiter ansteigt, also dass wir Verbraucher an Kaufkraft verlieren. Das milliardenschwere Investitionsprogramm der Regierung für die Infrastruktur könnte für ein bisschen mehr Wachstum sorgen, so die Wirtschaftsweisen. Gleichzeitig fordern sie aber Reformen von der Regierung und das heißt vor allem den Anstieg der Sozialbeiträge begrenzen. Claudia Wächter, Nachrichtenredaktion.
5: Vor einigen Tagen hatte US-Präsident Donald Trump Hoffnungen auf ein baldiges Ende des Iran-Kriegs geweckt, dann war er zurückgerudert. Heute hat sich Trump erneut eher zurückhaltend geäußert. Der Verhandlungsstand sei noch nicht zufriedenstellend, sagte er.
7: Der Iran habe fast alle seine Waffen, Flugzeuge und Schiffe verloren, sagte Trump, er verhandele aus der Not. Eine Lockerung der Sanktionen käme nicht in Frage. Trump betonte auch, er habe keine Eile, den Krieg zu beenden. Langsam gebe Teheran den USA, was sie wollten, meinte Trump, und entweder gibt es sein Abkommen oder sein Pentagon-Chef werde die Sache zu Ende bringen und ihnen den Garaus machen. Die Öl- und Benzinpreise und die wirtschaftlichen Folgen des Krieges sind nicht Trumps Priorität. Das machte er wieder deutlich. Aus den USA, Tina Eck.
5: Die frühere RAF-Terroristin Daniela Klette ist zu 13 Jahren Gefängnis verurteilt worden. Das Landgericht Verden sah es als erwiesen an, dass sie gemeinsam mit ihren mutmaßlichen Komplizen Burkhard Garweg und Ernst Volker Staub Geldtransporter und Supermärkte in mehreren Städten in Niedersachsen und Nordrhein-Westfalen überfallen hat. Dabei soll das Trio mehr als 2 Millionen Euro erbeutet haben. Nach den beiden Männern wird weiter gesucht. Bei einem schweren Verkehrsunfall in Dienstlaken in NRW sind 2 12-jährige Jungen ums Leben gekommen. Nach Polizeiangaben wurden die Kinder auf Fahrrädern von einem Auto erfasst. Beide starben später im Krankenhaus. Ein weiteres Kind wurde leicht verletzt. Die 47 Jahre alte Autofahrerin kam schwer verletzt in eine Klinik. Zur genauen Unfallursache wird ermittelt.
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8: Hey, Verkehrs-KI. Was ist los auf den Straßen?
9: Auf der B433, Ortsumgehung Fuhlsbüttel, stockt der Verkehr zwischen der Unterführung zum Luftfrachtzentrum und Zufahrt Terminitz.
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0: Moinsen, hier ist Jannis Görsch. Einen schönen Mittwochabend euch. Morgen ist der Startschuss für die letzte Tour einer großen Künstlerin. Sie musste ursprünglich verschoben werden wegen einer OP, aber sie ist genesen und steht morgen schon in Deutschland auf der Bühne. Um wen es geht, das hört ihr gleich. Jetzt die einzigartige Stimme von Freddie Mercury. Hier ist I Was Born to Love You.
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so eine Band, die einfach wirklich nur schöne Melodien kann. U2 mit With or Without You an eurem Mittwochabend bei Hamburg 2. Morgen startet Dionne Warwick ihre Abschiedstournee mit der One Last Time Germany Tour. Der wird auch mit dabei sein. 5 Deutschland-Termine stehen auf ihrer Agenda. Hamburg lässt sie dabei leider aus. Unter anderem geht's nach Bremen und Berlin. Da gibt's sogar noch Karten. Die sind aber begrenzt. Sie tritt mit einem Symphonieorchester auf. Also es wird bestimmt eine richtig geile Veranstaltung. Jetzt für euren Mittwochabend. Christopher Cross mit Alright bei Hamburg 2. Richtig viele 80er.

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0: Hamburg 2 hier, richtig viele 80er für euren Mittwochabend. Bald ist es soweit, wir erfahren, was der neue Song in der Hamburg 2 Hall of Fame wird.
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0: Ihr habt die Platten bei euch im Regal, ihr habt die Songs rauf und runter gehört. Wir brauchen alle Fans von Kim Wilde. Wir alle wollen zusammen abstimmen für die absolute Nummer 1. Welchen Song soll in die Hamburg 2 Hall of Fame? Der ist natürlich mit dabei. Ja, oder vielleicht überlegt ihr euch, nee, also mein Liebling ist auf jeden Fall Check Out Love. Ein geiler Song nach dem anderen. Müsst ihr euch alle mal unbedingt anhören auf der Hamburg 2 Website und gleich mit abstimmen. Mit etwas Glück bekommt ihr auch einen 100€ Wunschgutschein. Am Freitag erfahrt ihr, welcher Song es in die Hamburg 2 Hall of Fame geschafft hat. Vielleicht ist ja dieser hier. Hier ist Kim Wilde.

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ganz gefühlvoll kann das auch der Boss. I'm on Fire von Bruce Springsteen für euren Mittwochabend bei Hamburg 2. Gleich für euch diese 80er. Ein Sound, den ihr alle sofort erkennt, von Toto, Afrika. Gibt's gleich für euch, um kurz nach 11.

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4: Jetzt haben wir 13 Grad. Der Himmel ist klar. Heute Nacht geht's runter auf 9 Grad. Morgen steigt es auf 20 Grad. Am Freitag wird's deutlich wärmer. 26 Grad.
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5: Ich bin Diana Kramer. Die deutsche Wirtschaft kommt nicht in Schwung. Die Folgen des Iran-Kriegs bremsen die erhoffte Erholung aus. Auch die Wirtschaftsweisen senken deshalb ihre Konjunkturprognose. Für dieses Jahr erwartet der Sachverständigenrat der Bundesregierung nur noch ein Mini-Wachstum von 0,5%. Die Wirtschaftsweise Veronika Grimm sieht neben den Kriegsfolgen aber auch strukturelle Gründe.
6: Insbesondere auch aufgrund steigender Sozialversicherungsbeiträge und Energiekosten belasten nun die Unternehmen und dämpfen die Investitionsnachfrage. Hinzu kommen die wirtschaftspolitische Unsicherheit und verhaltene Absatzerwartungen.
5: Die Wirtschaftsweise Veronika Grimm. Im vergangenen Herbst hatten die Sachverständigen noch mit einem Plus des Bruttoinlandsprodukts von 0,9% gerechnet. Berichte über mögliche Diskussionen zu einem Austausch von Bundeskanzler Friedrich Merz sorgen in der Union für Unruhe. Bild und Stern hatten unter Berufung auf führende Christdemokraten über entsprechende Gedankenspiele berichtet. Als möglicher Nachfolger wird dabei unter anderem Nordrhein-Westfalens Ministerpräsident Henrik Wüst genannt. Das Umfeld von Kanzler Merz wies die Spekulationen scharf zurück. Der Wohnungsbau in Deutschland soll beschleunigt werden. Das Bundeskabinett hat dafür den Weg freigemacht. Demnach soll ein neues Baugesetzbuch kommunale Planungen schneller machen und Wohnungsbau in Gebieten mit Knappheit bevorzugen. Etwa indem Verfahren digitalisiert, verkürzt und transparenter werden.
7: Städte und Gemeinden sollen noch leichter gegen sogenannte Schrottimmobilien vorgehen können. In extremen Fällen könnte dann sogar eine Enteignung möglich sein. Bauministerin Huberts bemängelt die zuletzt schwachen Zahlen beim Wohnungsbau. Im letzten Jahr sind nur noch knapp über 200.000 Wohnungen fertiggestellt worden. Kommunen mit angespanntem Wohnungsmarkt können künftig ein überragendes öffentliches Interesse für Wohnungsbau erklären. Dadurch soll die Bauplanung statt auf 5 bis 15 Jahren künftig in etwa 2 Jahren abgeschlossen werden können. David Riemer, Berlin.
5: Die Kämpfe zwischen Israel und der Hisbollah im Libanon verschärfen sich erneut deutlich. Israels Armee flog weitere Luftangriffe und rief große Teile des Südlibanons zur Evakuierung auf. Die Hisbollah setzte wiederum ihre Angriffe auf Nordisrael fort. Trotz einer Waffenruhe seit April werden weiter täglich Menschen getötet. Beobachter warnen vor einer neuen Eskalation des Konflikts.
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8: Hey, Verkehrs-KI. Was ist los auf den Straßen?
9: Auf der A24 Richtung Schwerin blockiert ein Pannenfahrzeug zwischen Horn und Jenfeld.
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11: Mit Janis Gör, schönen Mittwochabend euch. Ja, noch ist es Mittwoch. Eine Stunde begleite ich euch noch mit dem besten 80er Mixtape, bevor ich euch dann schön in den Donnerstag entlasse. So schnell geht die Zeit rum. Jetzt für euch ein Song, der einfach immer geht. Egal welcher Tag, egal welche Uhrzeit. Es liegt an dieser schönen Melodie. Hier ist Africa von Toto.
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Eine Frau und eine Gitarre. Das ist Tracy Chapman mit Talking About a Revolution bei Hamburg 2. Es gibt ja so Bandnamen, da fragt man sich echt, wie sind die eigentlich darauf gekommen? Der Sänger der Band A Flock of Seagulls, also ein Schwarm Möwen, der ist großer Stranglers-Fan. Und einmal ist er bei einem Live-Konzert von den Stranglers auf den Song Toiler of the Sea aufmerksam geworden. Genauer gesagt auf diesen Satz hier. Hört ihr? Genau, die gesamte Band, die hat in der ersten Reihe gestanden und immer bei A Flock of Seagulls hat der Sänger der Stranglers sie genau angeguckt. Das haben sie wie so ein Zeichen gesehen. Das ist ihr erfolgreichste Single, I Ran A Flock of Seagulls. Da hört man sie schon im Hintergrund. Jetzt bei Hamburg 2. 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

Hier ist Hamburg 2, richtig viele 80er für euren Mittwochabend. Vor kurzem ist auf YouTube ein Song von Prince rumgegangen, der nach seinem Tod veröffentlicht sein sollte. Viele Fans haben geschrieben, wie toll der klingt. Der Song ist aber gar nicht offiziell, der wurde mit KI gemacht. Im Titel stand IA, also IA statt AI, vielleicht gab es daher die Verwirrung. Also lasst euch nicht veräppeln und bleibt vor allem bei menschengemachter Musik, so wie dieser Song von Prince. 1999, jetzt bei Hamburg 2. Richtig viele 80er.

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0: Let the music play. Einen schönen Mittwochabend euch. Hier ist Hamburg 2. Gleich für euch diese 80er. Mit Talk Talk geht's in den neuen Tag, denn gleich ist schon Donnerstag. Such a shame. Gleich für euch um kurz nach 12.
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2: Gerade 12 Grad. Die Sterne funkeln am klaren Himmel. Morgen wird's freundlich mit viel Sonne. Im Laufe des Tages steigt es auf 20 Grad. Am Freitag wird's deutlich wärmer, 26 Grad.
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4: Ich bin Diana Kramer. Bundeskanzler Friedrich Merz hat seine Reformambitionen als Regierungschef unterstrichen. Deutschland habe die Kraft für einen neuen Aufbruch und er persönlich sei mit aller Kraft entschlossen, diesen Aufbruch mit seiner Regierung auch zu ermöglichen. Das sagte Merz am Abend bei einer CDU-Veranstaltung in seiner Heimat Arnsberg im Sauerland. Auf die aktuellen Spekulationen über einen möglichen Kanzlerwechsel ging Merz nicht ein. Bild und Stern hatten unter Berufung auf führende Christdemokraten über entsprechende Gedankenspiele berichtet. Als möglicher Nachfolger wurde NRW-Ministerpräsident Henrik Wüst genannt. Der ukrainische Präsident Selenskyj hat neue Gegenschläge im russischen Hinterland angekündigt. Das sei nötig, um Moskau klarzumachen, dass es für den Angriffskrieg gegen sein Land mit eigenen Verlusten bezahlen müsse, sagte Selenskyj in seiner abendlichen Videobotschaft.
5: Moskau droht zwar mit Vergeltungsschlägen, doch Selenskyj setzt selbstbewusst auf Attacke. Dabei ist unwahrscheinlich, dass er den Kreml hier in Moskau auf diese Weise zu Verhandlungen zwingen kann. Vielmehr belächeln russische Kommentatoren, dass Selenskyj einerseits Moskau droht und er sich andererseits nun mit einem Hilferuf an US-Präsident Trump wendet. In einem Brief bittet er Trump um mehr Raketen für die Abwehr von Moskaus Angriffen. Aus Moskau, Ulf Mauder.
4: Auf der Bahnstrecke Hamburg-Berlin gibt es seit dem Abend Verzögerungen. Grund ist der Ausfall eines Stellwerks bei Lüneburg. Nach Angaben der Bahn kann es noch bis Donnerstagnachmittag zu Verspätungen und Zugausfällen kommen.
6: Es fahren noch ICE-Fernzüge zwischen Hamburg und Berlin, betont die Bahn, aber nur alle 2 Stunden. Und um die Stellwerksstörung zu beheben, brauche man voraussichtlich noch bis Donnerstag. Betroffen ist auch der Regionalverkehr. Die lokale Bahngesellschaft Metronom etwa teilte mit, dass sich der Verkehr immer weiter aufstaue. Fahrgäste sollen möglichst auf den ohnehin fahrenden Ersatzverkehr ausweichen. Die Strecke Hamburg-Berlin wurde seit letzten Sommer generalsaniert. Seit Mitte Mai ist ein Teil wieder freigegeben. Mitte Juni soll die ganze Strecke wieder befahrbar sein. Aus Berlin, Ronny Tochau.
4: Griechenland greift durch. Die Regierung in Athen will Minderjährigen die Nutzung von E-Scootern auf Straßen verbieten und kündigte einen entsprechenden Gesetzentwurf an. Grund ist die steigende Zahl verletzter Jugendlicher. In Griechenland haben Unfälle mit E-Scootern auch unter Touristen deutlich zugenommen.
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7: Hey, Verkehrs-KI. Was ist los auf den Straßen?
3: Keine Meldungen. Gute Fahrt, Leute.
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4: Gerade 11 Grad, klarer Himmel. Heute steigt es auf 20 Grad. Morgen ziehen die Wolken auf, dazu 24 Grad.
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6: Ich bin Diana Kramer. Die Wirtschaftsweisen erwarten in diesem Jahr wegen der Auswirkungen des Iran-Kriegs nur ein Mini-Wachstum der deutschen Wirtschaft von 0,5%. Im vergangenen Herbst hatte der Sachverständigenrat der Bundesregierung noch mit einem Plus des Bruttoinlandsprodukts von 0,9% gerechnet.
7: Sprit ist teurer geworden, Öl, Gas und das spüren natürlich auch die Unternehmer. Zudem rechnen die Experten damit, dass auch die Inflation weiter ansteigt, also dass wir Verbraucher an Kaufkraft verlieren. Das milliardenschwere Investitionsprogramm der Regierung für die Infrastruktur könnte für ein bisschen mehr Wachstum sorgen, so die Wirtschaftsweisen. Gleichzeitig fordern sie aber Reformen von der Regierung und das heißt vor allem, den Anstieg der Sozialbeiträge begrenzen. Claudia Wächter, Nachrichtenredaktion.
6: Angesichts der geänderten Bedrohungslage soll die Reserve der Bundeswehr künftig eine größere Rolle spielen. Dafür bereitet das Verteidigungsministerium eine Gesetzesänderung vor. Es will künftig auch in Friedenszeiten die Möglichkeit haben, Reservisten zum Dienst zu verpflichten, heißt es. In bestimmten Ausnahmen soll aber ein Einsatz von Reservisten nur bei Freiwilligkeit möglich sein, etwa bei Amtshilfe im Inland im Fall einer Naturkatastrophe oder bei Auslandseinsätzen. Menschenhandel soll in Deutschland künftig konsequenter verfolgt und härter bestraft werden können. Das sieht ein Gesetzentwurf aus dem Bundesjustizministerium vor, den das Bundeskabinett beschlossen hat.
8: Wer Menschen mit falschen Versprechungen nach Deutschland lockt, um sie hier dann unter Zwang arbeiten zu lassen, der wird künftig bei einer Verurteilung mit bis zu 10 Jahren Haft rechnen müssen. Diese Maximalstrafe ist bislang nur bei besonders schweren Fällen möglich. Neu ist außerdem, dass sich auch Kunden und Kundinnen strafbar machen, wenn sie etwa Leistungen bei Anbietern einkaufen, die klar fragwürdig sind. Da gibt es viele schwarze Schafe, etwa auf dem Bau und bei Nagelstudios. Aus Berlin, Lea Matschulat.
6: Nach dem Unfall mit 2 toten Kindern in Dienstlaken am Niederrhein prüfen Ermittler, ob bei der Autofahrerin ein medizinischer Notfall vorlag. Es spreche nichts für eine absichtliche Tat, teilte die Kreispolizei in Wesel mit. Die 47-Jährige hatte vor einer Schule die Kontrolle über ihr Auto verloren und war in eine Gruppe von 3 Jungen gefahren. 2 12-Jährige starben später im Krankenhaus, der 3. wurde leicht verletzt. Die Autofahrerin kam schwer verletzt in eine Klinik.
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9: Hey, Verkehrs-KI, was ist los auf den Straßen?
10: Auf der A1 Richtung Lübeck zwischen Norderelbe und Südost gibt es 1 Kilometer Stau.
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